0: routinemäßigen Waffenkontrolle in Berngau in der Oberpfalz liegt jetzt das Obduktionsergebnis vor. Demnach starben die 54 Jahre alte Frau und ihr 45-jähriger Kollege jeweils durch mehrere Schüsse. Das hat die Staatsanwaltschaft mitgeteilt. Der 60 Jahre alte Tatverdächtige befindet sich weiterhin in einem Krankenhaus. Die Tat ist heute auch Thema im Innenausschuss des Bayerischen Landtags. Nach einem erneuten Blitzgegentor nach nur 71 Sekunden und einem Platzverweis für Michael Olisse hat der FC Bayern einen fest eingeplanten Sieg in der Champions League verpasst. Beim 3:3 Unentschieden bei Viking Stavanger drehten die Münchner zwar nach einem 0:2 Rückstand zunächst das Spiel, kassierten aber nach der gelb-roten Karte für Olisse in Unterzahl noch den Ausgleichstreffer in der 90. Minute. Leipzig gewann sein Heimspiel gegen Eindhoven mit 1:0.
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2: Nasse 11 Grad in der Spitze aktuell. Ein bisschen müssen wir auch noch mit dem Regen auskommen. Später übernimmt dann aber wieder die Sonne. 12 bis 17 Grad werden's heute.
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2: Ich bin Hendrik Daum. Es ist ein Schock für viele Gläubige. Papst Leo ist an Lungenkrebs erkrankt. Das teilten seine Ärzte am späten Abend im Gemelli-Krankenhaus in Rom mit. Zuvor war der 71-jährige Papst rund 1,5 Stunden lang operiert worden. Dabei wurde ihm ein bösartiger Tumor und ein Teil des rechten Lungenflügels entfernt. Der Eingriff sei erfolgreich und ohne Komplikationen verlaufen, so die Ärzte. Ob sich der Krebs allerdings weiter ausgebreitet hat, ist noch unklar. Die Prognose sei aber gut, heißt es, da der Tumor im Frühstadium entdeckt wurde. Papst Leo soll sich jetzt etwa eine Woche im Krankenhaus erholen. Offen blieb, wie es mit seiner Therapie jetzt weitergeht. Die Bundesregierung hat sich auf einen Kompromiss bei der Einführung einer Zuckersteuer auf Getränke geeinigt. Im Kern geht es um Getränke, die mindestens 5 Gramm Zucker pro 100 Milliliter enthalten. Das wäre zum Beispiel bei Saftschorlen oder vielen Eistees der Fall. Ab Juli nächstes Jahr soll darauf ein Steuersatz von 26 Cent pro Liter erhoben werden. Ab 8 Gramm Zucker soll der Satz auf 32 Cent steigen. Für kleinere Hersteller soll die Zuckersteuer offenbar nicht gelten. Nach der tödlichen Gewalttat gegen 2 Behördenmitarbeiter während einer routinemäßigen Waffenkontrolle in Berngau in der Oberpfalz liegt jetzt das Obduktionsergebnis vor. Demnach starben die 54 Jahre alte Frau und ihr 45-jähriger Kollege jeweils durch mehrere Schüsse. Das hat die Staatsanwaltschaft mitgeteilt. Der 60 Jahre alte Tatverdächtige befindet sich weiterhin in einem Krankenhaus. Die Tat ist heute auch Thema im Innenausschuss des Bayerischen Landtags. Nach einem erneuten Blitzgegentor nach nur 71 Sekunden und einem Platzverweis für Michael Olisse hat der FC Bayern einen fest eingeplanten Sieg in der Champions League verpasst. Beim 3:3 Unentschieden bei Wiking Starwanger drehten die Münchner zwar nach einem 0:2 Rückstand zunächst das Spiel, kassierten aber nach der gelb-roten Karte für Olisse in Unterzahl noch den Ausgleichstreffer in der 90. Minute.

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2: Ich bin Hendrik Daum. Papst Leo hat Lungenkrebs. Das teilten seine Ärzte am späten Abend mit, nach einer Operation des 71-Jährigen. Bei dem Eingriff wurde Leo der untere Lappen der rechten Lunge entfernt. Nach einer Gewebeuntersuchung stand dann fest, es ist Krebs. Aus Rom, Claudia Wächter.
3: Eine Schreckensnachricht für viele Gläubige. Leo selbst, sagen seine Ärzte hier, habe damit gerechnet, dass es Krebs ist. Seine Prognose sei aber gut, da der Tumor im Frühstadium entdeckt wurde. Etwa anderthalb Stunden wurde der Papst hier operiert. Alles lief wie geplant und einige Zeit später fragte er schon nach seinem Abendbrot. Erst am Wochenende hatte Leo, der sich immer fit hält, völlig überraschend erklärt, er habe einen Lungenknoten.
2: Die Bundesregierung hat sich auf einen Kompromiss bei der Einführung einer Zuckersteuer auf Getränke geeinigt. Im Kern geht es um Getränke, die mindestens 5 Gramm Zucker pro 100 Milliliter enthalten. Das wäre zum Beispiel bei Saftschorlen oder vielen Eistees der Fall. Ab Juli nächstes Jahr soll ab 5 Gramm Zucker ein Steuersatz von 26 Cent pro Liter erhoben werden. Ab 8 Gramm Zucker soll dieser Satz auf 32 Cent steigen. Für kleinere Hersteller soll die Zuckersteuer offenbar nicht gelten. Bayern hat jetzt seinen eigenen Walk of Fame, fast so wie in Hollywood. Herausragende Persönlichkeiten aus Bayern werden künftig mit einem Stern auf einem neuen sogenannten bayerischen Ehrenweg gewürdigt. Ministerpräsident Söder hat jetzt die ersten beiden Sterne enthüllt, in einem Säulengang, der direkt an die Staatskanzlei angrenzt. Gewürdigt wurden die Holocaust-Überlebende Charlotte Knobloch und Herzog Franz von Bayern, dessen Haus Wittelsbach bis heute für Bayern prägend ist. Nach einem erneuten Blitzgegentor nach nur 71 Sekunden hat der FC Bayern einen fest eingeplanten Sieg in der Champions League verpasst. Beim 3:3 Unentschieden bei Viking Stavanger drehten die Münchner zwar nach einem 0:2 Rückstand zunächst das Spiel, kassierten aber schließlich in der 90. Minute noch den Ausgleichstreffer. Leipzig gewann dagegen sein Heimspiel gegen Eindhoven mit 1:0.
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4: Nasse 11 Grad in der Spitze aktuell. Ein bisschen müssen wir auch noch mit dem Regen auskommen. Später übernimmt dann aber wieder die Sonne. 12 bis 17 Grad werden's heute.
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2: Ich bin Hendrik Daum. Papst Leo hat Lungenkrebs. Das teilten seine Ärzte am späten Abend mit, nach einer Operation des 71-Jährigen. Bei dem Eingriff wurde Leo der untere Lappen der rechten Lunge entfernt. Nach einer Gewebeuntersuchung stand dann fest, es ist Krebs. Aus Rom, Claudia Wächter.
3: Eine Schreckensnachricht für viele Gläubige. Leo selbst, sagen seine Ärzte hier, habe damit gerechnet, dass es Krebs ist. Seine Prognose sei aber gut, da der Tumor im Frühstadium entdeckt wurde. Etwa anderthalb Stunden wurde der Papst hier operiert. Alles lief wie geplant und einige Zeit später fragte er schon nach seinem Abendbrot. Erst am Wochenende hatte Leo, der sich immer fit hält, völlig überraschend erklärt, er habe einen Lungenknoten.
2: Die Bundesregierung hat sich auf einen Kompromiss bei der Einführung einer Zuckersteuer auf Getränke geeinigt. Im Kern geht es um Getränke, die mindestens 5 Gramm Zucker pro 100 Milliliter enthalten. Das wäre zum Beispiel bei Saftschorlen oder vielen Eistees der Fall. Ab Juli nächstes Jahr soll ab 5 Gramm Zucker ein Steuersatz von 26 Cent pro Liter erhoben werden. Ab 8 Gramm Zucker soll dieser Satz auf 32 Cent steigen. Für kleinere Hersteller soll die Zuckersteuer offenbar nicht gelten. Bayern hat jetzt seinen eigenen Walk of Fame, fast so wie in Hollywood. Herausragende Persönlichkeiten aus Bayern werden künftig mit einem Stern auf einem neuen sogenannten bayerischen Ehrenweg gewürdigt. Ministerpräsident Söder hat jetzt die ersten beiden Sterne enthüllt, in einem Säulengang, der direkt an die Staatskanzlei angrenzt. Gewürdigt wurden die Holocaust-Überlebende Charlotte Knobloch und Herzog Franz von Bayern, dessen Haus Wittelsbach bis heute für Bayern prägend ist. Nach einem erneuten Blitzgegentor nach nur 71 Sekunden hat der FC Bayern einen fest eingeplanten Sieg in der Champions League verpasst. Beim 3:3 Unentschieden bei Viking Stavanger drehten die Münchner zwar nach einem 0:2 Rückstand zunächst das Spiel, kassierten aber schließlich in der 90. Minute noch den Ausgleichstreffer. Leipzig gewann dagegen sein Heimspiel gegen Eindhoven mit 1:0.
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4: Wir starten rein in den Mittwoch mit dem altbekannten Nebel und ein bisschen Regen. Die Wolken bleiben aber nicht den ganzen Tag. Später ist dann wieder Sonnenschein angesagt. Das Ganze heute bei bis zu 17 Grad.
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2: Ich bin Hendrik Daum. Es ist ein Schock für viele Gläubige. Papst Leo ist an Lungenkrebs erkrankt. Das teilten seine Ärzte am späten Abend im Gemelli-Krankenhaus in Rom mit. Zuvor war der 71-jährige Papst rund 1,5 Stunden operiert worden. Dabei wurde ihm ein bösartiger Tumor und ein Teil des rechten Lungenflügels entfernt. Ob sich der Krebs allerdings weiter ausgebreitet hat, ist noch unklar. Die Prognose sei aber gut, heißt es, da der Tumor im Frühstadium entdeckt wurde. Die schwarz-rote Koalition hat ihren Streit über eine Zuckersteuer auf gesüßte Getränke beigelegt. Der Kompromiss sieht eine zweistufige Steuer und Ausnahmen für kleinere Hersteller vor. Die Zuckersteuer soll heute im Kabinett beschlossen werden. David Riemer berichtet.
3: Ab Juli kommenden Jahres soll die Zuckersteuer bereits in Kraft treten. Finanzminister Klingbeil will damit zusätzliches Geld für den Bundeshaushalt einnehmen. Ihm geht es aber auch darum, den Getränkeherstellern einen Anreiz zu geben, den Zuckergehalt zu senken und ihre Produkte gesünder zu machen. Gegen die Steuer gibt es allerdings weiterhin Widerstand. Mehrere Agrar- und Verbraucherschutzminister der Union etwa sprechen sich dagegen aus.
2: Die Stadt Eichstätt ist nach dem Cyberangriff weitgehend lahmgelegt. Die Verwaltung hat vorsorglich alle Server vom Netz genommen. Ermittler prüfen jetzt, ob Daten verschlüsselt wurden oder abgeflossen sind. Die Stadt warnt ausdrücklich vor gefälschten Mitteilungen oder sogar Rechnungen, die angeblich von der Verwaltung stammen. Der FC Bayern hat einen fest eingeplanten Auswärtssieg in der Champions League verpasst. Beim 3:3 Unentschieden gegen Viking Stavanger verspielten die Münchner trotz einer zwischenzeitlichen Führung den Sieg. Nach der gelb-roten Karte für Michael Olisse kassierten die Bayern in Unterzahl kurz vor Spielende noch den Ausgleich. Coach Company bei Prime Video.
4: Totaler Konzentrationsfehler, nach meiner Meinung auch. Wir waren einfach nicht schlau. Nicht gegen Augsburg, wo wir dann nach 8 Sekunden ein Gegentor bekommen. Nicht heute, wo wir nach 1,5 Minuten ein Gegentor bekommen, wenn wir eigentlich nicht aus dieser Ecke rausspielen mussten, sonst vielleicht die lange Option suchen. Das wussten wir auch. Und diese rote Karten ist überblöd, natürlich.
2: RB Leipzig gewann dagegen sein Heimspiel gegen PSV Eindhoven mit 1:0.
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5: Nasse 11 Grad in der Spitze aktuell. Ein bisschen müssen wir auch noch mit dem Regen auskommen. Später übernimmt dann aber wieder die Sonne. 12 bis 17 Grad werden's heute.
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2: Ich bin Hendrik Daum. Es ist ein Schock für viele Gläubige. Papst Leo ist an Lungenkrebs erkrankt. Das teilten seine Ärzte am späten Abend im Gemelli-Krankenhaus in Rom mit. Zuvor war der 71-jährige Papst rund 1,5 Stunden operiert worden. Dabei wurde ihm ein bösartiger Tumor und ein Teil des rechten Lungenflügels entfernt. Ob sich der Krebs allerdings weiter ausgebreitet hat, ist noch unklar. Die Prognose sei aber gut, heißt es, da der Tumor im Frühstadium entdeckt wurde. Die schwarz-rote Koalition hat ihren Streit über eine Zuckersteuer auf gesüßte Getränke beigelegt. Der Kompromiss sieht eine zweistufige Steuer und Ausnahmen für kleinere Hersteller vor. Die Zuckersteuer soll heute im Kabinett beschlossen werden. David Riemer berichtet.
3: Ab Juli kommenden Jahres soll die Zuckersteuer bereits in Kraft treten. Finanzminister Klingbeil will damit zusätzliches Geld für den Bundeshaushalt einnehmen. Ihm geht es aber auch darum, den Getränkeherstellern einen Anreiz zu geben, den Zuckergehalt zu senken und ihre Produkte gesünder zu machen. Gegen die Steuer gibt es allerdings weiterhin Widerstand. Mehrere Agrar- und Verbraucherschutzminister der Union etwa sprechen sich dagegen aus.
2: Die Stadt Eichstätt ist nach dem Cyberangriff weitgehend lahmgelegt. Die Verwaltung hat vorsorglich alle Server vom Netz genommen. Ermittler prüfen jetzt, ob Daten verschlüsselt wurden oder abgeflossen sind. Die Stadt warnt ausdrücklich vor gefälschten Mitteilungen oder sogar Rechnungen, die angeblich von der Verwaltung stammen. Der FC Bayern hat einen fest eingeplanten Auswärtssieg in der Champions League verpasst. Beim 3:3 Unentschieden gegen Viking Stavanger verspielten die Münchner trotz einer zwischenzeitlichen Führung den Sieg. Nach der gelb-roten Karte für Michael Olisse kassierten die Bayern in Unterzahl kurz vor Spielende noch den Ausgleich. Coach Company bei Prime Video.
4: Totaler Konzentrationsfehler, nach meiner Meinung auch. Wir waren einfach nicht schlau. Nicht gegen Augsburg, wo wir dann nach 8 Sekunden ein Gegentor bekommen. Nicht heute, wo wir nach 1,5 Minuten ein Gegentor bekommen, wenn wir eigentlich nicht aus dieser Ecke rausspielen mussten, sonst vielleicht die lange Option suchen. Das wussten wir auch. Und diese rote Karten ist überblöd, natürlich.
2: RB Leipzig gewann dagegen sein Heimspiel gegen PSV Eindhoven mit 1:0.
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5: Wir starten rein in den Mittwoch mit dem altbekannten Nebel und ein bisschen Regen. Die Wolken bleiben aber nicht den ganzen Tag. Später ist dann wieder Sonnenschein angesagt.

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2: Ich bin Hendrik Daum. Einen schönen guten Morgen. Papst Leo ist an Lungenkrebs erkrankt. Das teilten seine Ärzte am späten Abend mit, nach einer Operation des 71-Jährigen. Bei dem Eingriff wurde Leo der untere Lappen der rechten Lunge entfernt. Nach einer Gewebeuntersuchung stand dann fest, es ist Krebs. Aus Rom, Claudia Wächter.
3: Eine Schreckensnachricht für viele Gläubige. Leo selbst, sagen seine Ärzte hier, habe damit gerechnet, dass es Krebs ist. Seine Prognose sei aber gut, da der Tumor im Frühstadium entdeckt wurde. Etwa anderthalb Stunden wurde der Papst hier operiert. Alles lief wie geplant und einige Zeit später fragte er schon nach seinem Abendbrot. Erst am Wochenende hatte Leo, der sich immer fit hält, völlig überraschend erklärt, er habe einen Lungenknoten.
2: Die Bundesregierung hat sich auf einen Kompromiss bei der Einführung einer Zuckersteuer auf Getränke geeinigt. Im Kern geht es um Getränke, die mindestens 5 Gramm Zucker pro 100 Milliliter enthalten. Ab Juli nächstes Jahr ist eine Steuer in 2 Stufen vorgesehen. Für Getränke mit einem Zuckergehalt ab 5 oder 8 Gramm pro 100 Milliliter soll ein Steuersatz von 26 bzw. 32 Cent gelten. Bayern hat jetzt seinen eigenen Walk of Fame, fast so wie in Hollywood. Herausragende Persönlichkeiten aus Bayern werden künftig mit einem Stern auf einem neuen sogenannten bayerischen Ehrenweg gewürdigt. Ministerpräsident Söder hat jetzt die ersten beiden Sterne enthüllt, in einem Säulengang, der direkt an die Staatskanzlei angrenzt. Gewürdigt wurden die Holocaust-Überlebende Charlotte Knobloch und Herzog Franz von Bayern. Nach einem erneuten Blitzgegentor nach nur 71 Sekunden hat der FC Bayern einen fest eingeplanten Sieg in der Champions League verpasst. Beim 3:3 Unentschieden bei Viking Stavanger drehten die Münchner zwar nach einem 0:2 Rückstand zunächst das Spiel, kassierten aber schließlich in der 90. Minute noch den Ausgleichstreffer. Leipzig gewann dagegen sein Heimspiel gegen Eindhoven mit 1:0.
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4: Der Tag heute, der braucht ein bisschen, bevor er in die Gänge kommt. In der Früh ist's noch ziemlich grau. Regen ist auch immer wieder dabei. Im Laufe des Tages wird's aber schöner und es kommt die Sonne durch. Die Temperaturen schaffen ca. 16 Grad. Morgen, da bleibt's trocken und ab und zu schaut die Sonne vorbei.
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4: Keine Staus, keine Sperrungen. Gute Fahrt.
1: Blitzer.
4: Wenn ihr einen gesehen habt, dann her damit per WhatsApp an die 0800 14 15 800.
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4: Mit Matthias Löw. Mit dem Herbst kommt nicht nur die Kürbissaison nach Niederbayern, auch die Einbrecher sind wieder öfter unterwegs. Die Polizei rät, Fenster und Türen immer gut verschließen. Und wer im Urlaub ist, sollte auf Social Media nicht darauf aufmerksam machen und eventuell Zeitschaltuhren nutzen, um das Haus bewohnt wirken zu lassen.
5: Genauso wichtig ist die Aufmerksamkeit im Wohnumfeld. Wer verdächtige Personen oder Fahrzeuge bemerkt oder einen Einbruch beobachtet, sollte unverzüglich die Polizei verständigen. Gehen Sie nicht selbst auf mögliche Einbrecher zu und versuchen Sie nicht, diese aufzuhalten. Halten Sie Abstand und überlassen Sie das Einschreiten der Polizei,
4: sagt Lisa Giebes vom Polizeipräsidium Niederbayern.
6: Der Blick in die Regionen mit unseren Niederbayern-Reportern.
7: Neues aus Niederbayerns Kultur.
8: Er ist der Exportschlager aus Niederbayern. Kabarettist Martin Frank aus dem Bayerischen Wald. Auch er ist heute Abend in München zu Gast bei der Verleihung des Heimatpreises. Der Komiker gewinnt selbst zwar nichts, darf sich aber mit den anderen Preisträgern freuen. Zwei davon kommen nämlich aus Niederbayern. Wer genau ausgezeichnet wird, ist noch streng geheim. Aus der Kulturredaktion Erich Schemmer.
7: Der Sport in der Region.
9: Gestern Abend gibt's hier in der Vilsbiburger Ballsporthalle einen Gänsehautmoment. Auf den haben die Fans und Spielerinnen so lange gewartet. Die Roten Raben treten zu ihrem ersten Heimspiel nach der Rückkehr in die erste Volleyball-Bundesliga an. Zu Gast ist das Top-Team aus Suhl. An diesen Gegner beißen sich die Raben-Mädels aber die Zähne aus. Am Ende verlieren sie mit 0:3. Für das nächste Spiel am Sonntag muss das Team auswärts gegen Münster antreten. Aus der Ballsporthalle Vilsbiburg, Tabea Mann.
7: Und jetzt maximal informiert über Deutschland und die Welt.
4: Die schwarz-rote Koalition hat ihren Streit über eine Zuckersteuer auf gesüßte Getränke beigelegt. Geplant ist eine zweistufige Steuer und kleinere Hersteller sollen ausgenommen werden. Finanzminister Klingbeil will Einnahmen erzielen und gleichzeitig die Getränkehersteller dazu bringen, den Zuckergehalt ihrer Produkte zu senken. Papst Leo hat Lungenkrebs. Das haben seine Ärzte gestern Abend nach einer Operation des 71-Jährigen mitgeteilt. Aber die Prognosen sind gut, weil der Tumor früh entdeckt worden ist. Der FC Bayern München hat in der Champions League einen weiteren Sieg verpasst. Nach einem 0:2 Rückstand können die Bayern die Partie gegen Viking Stavanger zwar drehen, müssen sich aber am Ende mit einem 3:3 begnügen. Soweit unser News-Update. Mehr gibt's auf der Website und in der App.
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10: Das Wetter macht heute Faxen. Wir starten mit vielen Wolken in den Tag. Vormittags kann's auch immer wieder mal regnen. Später lockert's dann auf und die Sonne kommt immer öfter raus. Wir bekommen circa 16 Grad. Morgen wird's ähnlich mild, dazu Sonne und Wolken im Mix.
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10: Da läuft's im Moment noch problemlos.
3: Blitzer.
10: Wurden uns keine gemeldet, habt ihr doch einen? Dann schickt eine WhatsApp an die 0800 14 15 800.
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0: Es ist 6 Uhr.
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3: Mit Matthias Löw. Seit September gilt ja für alle Erstklässler der Rechtsanspruch auf Ganztagsbetreuung. Diesen Schritt haben auch Schulen hier in der Region lange gefürchtet. Wie läuft's denn aktuell? Simone Fleischmann vom Bayerischen Lehrerinnen- und Lehrerverband.
4: Der Test, der sozusagen dann am Schluss steht, ist der, wenn alle 4 Grundschulklassen, Jahrgangsstufen in diesen Rechtsanspruch kommen. Dann wird sich zeigen, ob dieser Gemischtwarenladen, den wir momentan anbieten im Ganztag, wirklich hilft.
3: Die Kommunen arbeiten nämlich mit ganz unterschiedlichen Ganztagsmodellen.
5: Der Blick in die Regionen mit unseren Niederbayern-Reportern. Landkreis Rottal-Inn aktuell.
6: Bei Triftern rückt die Feuerwehr gestern Nachmittag mit schwerem Gerät an. Die Helfer müssen einen 55-Jährigen aus seinem LKW schneiden. Der Brummifahrer ist nämlich von der Straße abgekommen und wird verletzt in seiner Kabine eingeklemmt. Ein Hubschrauber bringt ihn ins Krankenhaus. Sein LKW ist nicht mehr zu retten. Der Schaden liegt bei 170.000 Euro. Aus Triftern, Helen Lorbeer.
5: Neues aus dem Landgericht.
7: Was ist genau in einem Mehrfamilienhaus in Zwiesel passiert und warum? Es geht um den schrecklichen Dreifachmord. Gestern ist vor dem Landgericht Deckendorf Prozesstag Nummer 3. Weitere Zeugen sagen aus. Besonders bewegend der Bericht eines Mannes, der seine Freundin verloren hat. Nach einem Streit ist die Frau in die Wohnung des Angeklagten gegangen, verschwindet und wird später tot gefunden. In rund einem Monat soll in dem Prozess das Urteil fallen. Aus dem Landgericht Deckendorf, Daria Felsner.
5: Und jetzt maximal informiert über Deutschland und die Welt.
3: Die schwarz-rote Koalition hat ihren Streit über eine Zuckersteuer auf gesüßte Getränke beigelegt. Geplant ist eine zweistufige Steuer und kleinere Hersteller sollen ausgenommen werden. Finanzminister Klingbeil will Einnahmen erzielen und gleichzeitig die Getränkehersteller dazu bringen, den Zuckergehalt ihrer Produkte zu senken. Papst Leo hat Lungenkrebs. Das haben seine Ärzte gestern Abend nach einer Operation des 71-Jährigen mitgeteilt. Aber die Prognosen sind gut, weil der Tumor früh entdeckt worden ist. Der FC Bayern München hat in der Champions League einen weiteren Sieg verpasst. Nach einem 0:2 Rückstand können die Bayern die Partie gegen Viking Stavanger zwar drehen, müssen sich aber am Ende mit einem 3:3 begnügen. Soweit unser News-Update. Mehr gibt's auf der Website und in der App.
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8: Boah, schaut nicht gerade schön aus im Moment, unser Wetter, aber das wird. Gerade sind noch viele Wolken am Himmel. Die Sonne, die kämpft sich trotzdem mehr und mehr durch. Und der Regen wird immer weniger. Die Temperaturen schaffen immerhin um die 16 Grad. Ähnlich mild auch morgen und dazu noch ein bisschen mehr Sonne.
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8: Keine Staus, keine Sperrungen. Gute Fahrt.
2: Blitzer.
8: Wenn ihr einen gesehen habt, dann her damit per WhatsApp an die 0800 14 15 800.
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0: Es ist 9:09. $60 für ein Brot, also umgerechnet gut 50 Euro. Schon verrückt, oder?
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0: In New York gibt's gerade einen riesigen Hype um ein Roggenbrot. Ja, ein ganz normales Roggenbrot. Das verkauft eine Bäckerei in Manhattan für stolze $60 pro Laib. Und auf Social Media geht das Ding gerade komplett durch die Decke. Influencer kaufen sich das Brot, packen es vor der Kamera aus und probieren es. Ein Video dazu wurde sogar über 9 Millionen Mal angeschaut. Und ich frage mich ja wirklich, was an diesem Brot so besonders sein soll. Ich meine, für 50 Euro bekomme ich bei uns beim Bäcker wahrscheinlich genug Brot für ein paar Monate. Und am Ende ist es halt trotzdem nur ein Brot. Also für den Preis müsste mir der Bäcker die Scheiben schon persönlich schmieren und vorbeibringen und vielleicht noch ein paar Pralinen dazu. Verpennt keinen Trend mit unserem Trend-Update jeden Morgen um die Zeit, nur hier bei Radio Galaxy. Stay.

0: 6.21 Uhr haben wir's. Guten Morgen, Max hier für euch bei Radio Galaxy. Also ich fahre ja schon hin und wieder mal gerne Ski im Winter. Aber wenn ich mir die Preise für diesen Winter anschaue, weiß ich nicht, ob ich so oft fahre.
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0: Ja, Skifahren wird in diesem Jahr nämlich nochmal teurer. Und zwar fast überall in den Alpen. Bei uns in Bayern zahlt ihr zum Beispiel am Sudelfeld oder am Brauneck mittlerweile 55 Euro für den Tag auf der Piste. Auf der Zugspitze sind es sogar schon 78 Euro. Und wenn ihr zum Skifahren nach Österreich oder Südtirol fahrt, könnt ihr teilweise fast 90 Euro für den einzigen Tag ausgeben. Ja, und da habt ihr noch keine Skier ausgeliehen oder irgendwie noch keine leckeres Mittagessen auf der Hütte gegönnt. Immerhin, wer seinen Skipass vorher online kauft, der kann in einigen Skigebieten ein paar Euro sparen. Also ich glaube, bei den Preisen überlege ich mir zweimal, wie oft ich in diesem Winter zum Skifahren fahre. Ja, gut, mir ist sowieso das Wichtigste. Das Wichtigste ist immer das Essen auf der Hütte, oder?
1: Ja.

0: Es ist 6.27 Uhr. Kurz vor 6:30 haben wir es. Ihr hört Radio Galaxy, die Morning Show. Schön, dass ihr mit am Start seid. So, an der Stelle nochmal strecken, bisschen frische Luft reinlassen, ein bisschen durchlüften, einen Schluck Kaffee und dann hat man wenigstens so ein bisschen Energie an diesem Morgen. Wir bringen euch gut rein mit den besten aktuellen Hits gleich nach 6:30 für euch in der Playlist. Bebe Rexha mit New Religion, Panic at the Disco ist am Start und Kygo mit Khaled und Griffin, Save My Love.
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11: Mit Matthias Löw. Jede Menge Druck, null Wertschätzung, nie ein Lob. Das erleben viele Mitarbeiter in Betrieben. Aber diese Unternehmenskultur zahlt sich nicht aus, sagt Tobias Nickel von der Initiative Beste Arbeitgeber Niederbayern.
12: Gute Mitarbeiterbedingungen sind grundsätzlich eine super Voraussetzung dafür, dass man wenig Fluktuation hat, dass man auch die richtigen Mitarbeiter kriegt. Also es kommen die Mitarbeiter, die man auch verdient, zum Unternehmen. Und das spart am Ende des Tages groß die Kosten auch und bietet bessere Produkte, bessere Dienstleistungen, weil glückliche Mitarbeiter arbeiten besser.
11: In 2 Jahren haben die Unternehmen wieder die Chance, den Titel Bester Arbeitgeber Niederbayern zu bekommen.
13: Der Blick in die Regionen mit unseren Niederbayern-Reportern. Natur und Umwelt.
14: Der Klimaschutz ist ein Riesenthema, auch im Landkreis Dingolfing-Landau. Hier diskutiert der Kreisausschuss über das weitere Vorgehen. Eine neue Klimaschutzkoordination soll künftig die Gemeinden beraten, Fördermöglichkeiten zeigen und helfen, Energie zu sparen. Der Bund übernimmt dafür 4 Jahre lang 70% der Kosten. Nach einigen Diskussionen stimmt der Kreisausschuss für die neue Stelle. Aus dem Landratsamt Dingolfing, Lorenz Gruber.
15: Stadt Landshut, aktuell.
16: Happy Birthday Thomas Haslinger. Landshuts Oberbürgermeister feiert gestern seinen 40. Geburtstag. Ständchen gibt's nicht nur daheim, sondern auch im Büro. Hier wird Haslinger von der Eulengruppe des Kindergartens Seligenthal überrascht. Als Dankeschön gibt's für die Kids eine Büroführung und Süßigkeiten. Aus Landshut, Holger Dier.
17: Und jetzt maximal informiert über Deutschland und die Welt.
11: Papst Leo ist an Lungenkrebs erkrankt. Das haben seine Ärzte gestern nach einer Operation des 71-Jährigen mitgeteilt. Dabei wurde ihm ein bösartiger Tumor und ein Teil des rechten Lungenflügels entfernt. Weil der Tumor so früh entdeckt wurde, ist die Prognose aber gut. In den 90ern ist er einer der Stars, der Rapper Tupac. Dann wird der Musiker erschossen. Jetzt ist klar, der Drahtzieher muss für 40 Jahre ins Gefängnis. Der FC Bayern hat in der Champions League einen Sieg verpasst. Am Ende steht es gegen Viking Stavanger 3:3. Erfolgreich ist dagegen die deutsche Fußballnationalmannschaft der Frauen. Das Team schlägt Japan im zweiten Testspiel der WM-Saison mit 2:1. Soweit unser News-Update. Mehr gibt's auf der Website und in der App.
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18: Viele Wolken sind gerade am Himmel und momentan kann's auch immer wieder mal kurz regnen. Es wird aber besser im Laufe des Tages. Später, da kommt sogar die Sonne wieder dazu. Wir erreichen um die 16 Grad. Morgen schaut's ähnlich aus. Erst wolkig, dann mehr Sonne und 17 Grad.
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18: Da läuft's im Moment noch problemlos.
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0: 6.39 Uhr haben wir's.
1: Leute, für viele war das gestern ein echter Schock.
2: Für Mareike bricht eine Welt zusammen. Doch so schnell lässt sie sich nicht unterkriegen.
1: Ja, und nicht nur für Mareike bricht eine Welt zusammen. Auch mein Kollege Dippi in der Redaktion ist heute mit völlig verweintem Gesicht in die Redaktion gekommen. Der Grund, der ist ganz einfach. McDonald's streicht den absoluten Lieblingsburger von Dippi. Und zwar den legendären McRib. Von wegen einfach gut. Ein Schweinefleisch-Patty, Barbecue-Soße, Zwiebeln und Gurken, für viele einfach die perfekte Kombination. Ja, aber jetzt ist Schluss mit dem McRib. Am 27. Oktober könnt ihr ihn zum letzten Mal bestellen. Danach kommt zwar ein Nachfolger, der McRib Sweet Heat mit süß-scharfer Chili-Soße, aber ob

0: Es ist 6.43 Uhr.
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0: Es ist 6.49 Uhr. Gumo, Maxi für euch bei Radio Galaxy. Seid ihr bei Wer wird Millionär? Auch immer diejenigen, die vom Sofa aus alles wissen und sich fragen, warum die Kandidaten alle so blöd sind? Ja, dann ist eure Zeit gekommen. Wir spielen wieder Radio Galaxy Produkte raten und Dippy ist im Studio. Guten Morgen.
1: Guten Morgen. Also bei diesem Vergleich wäre ich ja dann jetzt quasi Günther Jauch.
0: Ja.
1: Viele werden sagen, okay, vom Alter her passt.
0: Hey, nein, du
1: lach jetzt nicht.
0: Du bist der Bruder, du bist Jörg Jauch. Dippy Jauch.
1: Lauch.
0: Dippy Lauch, oh wei, oh wei, oh wei.
1: Also ich habe wieder eine Produktbewertung aus dem Internet rausgesucht, lese ich jetzt vor und dann dürfen alle mitraten, um was für einen Artikel es sich handelt. Achtung, damit fängt der Tag gut an, das Ergebnis ist sauber und gleichmäßig. Allerdings kündigt das Gerät sein Werk am Ende mit einem Geräusch an, das klingt, als wäre im Gebäude etwas Ernstes passiert.
0: Okay.
1: Also, Props für den, der sich solche Bewertungen überhaupt einfallen lässt.
0: Ja, da muss man schon sehr kreativ sein. Sehr kreativ sein. Also pass auf, ich habe schon eine Idee.
1: Bitte.
0: Meine Idee, es ist ein Eierkocher. Warum?
1: Ein Eierkocher, warum?
0: Ja, weil das Ei ist gleichmäßig gekocht und am Ende piepst es so laut, da denkt man, das ist ein Feuermelder oder sowas.
1: Oh ja, okay. Ja, ich würde mal sagen, solidarisch, ich nehme es mal mit.
0: Du nimmst es mal mit. Habt ihr eine Idee, dann schreibt uns gerne WhatsApp oder ruft an 0800 007 0076. Die Auflösung dann in einer Stunde.

0: Kommt gut in diesen Mittwochmorgen. Hier ist Radio Galaxy. Um kurz vor 7 die besten aktuellen Hits haben wir wo? Na, natürlich bei uns in der Playlist. Gleich nach den News mit Mark Forster. Cool. Außerdem ist Harry Styles dabei und etwas Entspannung mit Joe. Es ist genau 7 Uhr.
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3: Mit Matthias Löw. Mit dem Herbst kommt nicht nur die Kürbissaison nach Niederbayern, auch die Einbrecher sind wieder öfter unterwegs. Die Polizei rät, Fenster und Türen immer gut verschließen. Und wer im Urlaub ist, sollte auf Social Media nicht darauf aufmerksam machen und eventuell Zeitschaltuhren nutzen, um das Haus bewohnt wirken zu lassen.
4: Genauso wichtig ist die Aufmerksamkeit im Wohnumfeld. Wer verdächtige Personen oder Fahrzeuge bemerkt oder einen Einbruch beobachtet, sollte unverzüglich die Polizei verständigen. Gehen Sie nicht selbst auf mögliche Einbrecher zu und versuchen Sie nicht, diese aufzuhalten. Halten Sie Abstand und überlassen Sie das Einschreiten der Polizei,
3: sagt Lisa Giebes vom Polizeipräsidium Niederbayern.
5: Der Blick in die Regionen mit unseren Niederbayern-Reportern. Landkreis Landshut, aktuell.
6: Bayerns Verbraucherschutzministerium will Lebensmittelbetriebe entlasten und Bürokratie abschaffen. Wie genau, das zeigt sich heute in Bruckberg. An der Sargberger Mühle werden hier geplante Maßnahmen vorgestellt, die die Dokumentation für Betriebe leichter machen sollen. Lebensmittelbetriebe sollen davon im Rahmen von 2 Pilotprojekten profitieren. Aus Bruckberg, Daria Felser.
5: Landkreis Rottal-Inn, aktuell.
7: Der Tag endet für einen Mann aus Wurmanskwick im Krankenhaus. Er wird Opfer eines Arbeitsunfalls. Aus 3 Metern Höhe stürzt der 37-Jährige von einer Leiter. Beim Aufprall auf dem Boden verletzt er sich schwer. Aus Wurmanskwick, Tamara Neuberger.
5: Und jetzt maximal informiert über Deutschland und die Welt.
3: Papst Leo ist an Lungenkrebs erkrankt. Das haben seine Ärzte gestern nach einer Operation des 71-Jährigen mitgeteilt. Dabei wurde ihm ein bösartiger Tumor und ein Teil des rechten Lungenflügels entfernt. Weil der Tumor so früh entdeckt wurde, ist die Prognose aber gut. In den 90ern ist er einer der Stars, der Rapper Tupac. Dann wird der Musiker erschossen. Jetzt ist klar, der Drahtzieher muss für 40 Jahre ins Gefängnis. Der FC Bayern hat in der Champions League einen Sieg verpasst. Am Ende steht es gegen Viking Stavanger 3:3. Erfolgreich ist dagegen die deutsche Fußballnationalmannschaft der Frauen. Das Team schlägt Japan im 2. Testspiel der WM-Saison mit 2:1. Soweit unser News-Update. Mehr gibt's auf der Website und in der App.
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8: Der Tag heute, der braucht ein bisschen, bevor er in die Gänge kommt. In der Früh ist's noch ziemlich grau. Regen ist auch immer wieder dabei. Im Laufe des Tags wird's aber schöner und es kommt die Sonne durch. Die Temperaturen schaffen ca. 16 Grad. Morgen, da bleibt's trocken und ab und zu schaut die Sonne vorbei.
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8: Keine Staus, keine Sperrungen. Gute Fahrt.
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8: Wenn ihr einen gesehen habt, dann her damit per WhatsApp an die 0800 14 15 800.
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0: Es ist 7:11.
1: Mark Forster will jetzt offenbar beweisen, dass er doch ganz cool ist.
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1: Max bei Radio Galaxy. Also Mark Forster wird im Internet ja gerne mal ein bisschen auf die Schippe genommen und mittlerweile macht er da sogar selbst mit. Zuletzt hat er sich zum Beispiel von seiner berühmten Kappe verabschiedet und das hat auf Social Media für ziemlich viel Gesprächsstoff gesorgt. Und jetzt liegt er musikalisch nach mit einem Song, der ausgerechnet cool heißt. Wobei es in dem Song gar nicht so darum geht, wie cool Mark Forster eigentlich ist, sondern eher darum, dass man nicht immer alles so ernst nehmen muss und dass das Leben gemeinsam mit anderen einfach mehr Spaß macht. Ja, und ich finde, dass er sich mittlerweile selbst so ein bisschen auf die Schippe nimmt, sich selbst nicht so ernst nimmt, macht ihn auch schon irgendwie wieder cool, oder? Hier ist Mark Forster mit Cool, der Hit-Tipp der Woche.

0: Also ist 20 Minuten nach 7.
1: Guten Morgen, Max bei Radio Galaxy. Leute, stellt euch vor, ihr freut euch seit Wochen auf euren Urlaub in Ägypten. Die Koffer sind geparkt, ab zum Flughafen und dann steht euer Zug einfach still und zwar über eine Stunde. Ja, genau das ist tatsächlich einem Ehepaar aus Oberbayern passiert. Die beiden wollten von München nach Hurghada fliegen. Ihr Plan: mit der Bahn genau 2 Stunden vor Abflug am Airport ankommen. Blöd nur, wegen Personen im Gleis ging plötzlich gar nichts mehr und als die beiden endlich am Flughafen waren, war der Gepäckschalter schon zu. Der Flug war also weg. Also 9 Flug gebucht für 567 Euro. Das Geld wollten sie vom Reiseveranstalter zurück. Doch das Amtsgericht München hat jetzt gesagt, nö, da gibt es keine Erstattung. Die Begründung: wer mit der Bahn zum Flughafen fährt, muss Verspätungen einkalkulieren, gerade rund um München. Heißt für euren nächsten Urlaub, na, lieber eine Stunde zu früh am Gate chillen, als 567 Euro für einen 9-Flug hinblättern. Das Urteil ist allerdings noch nicht rechtskräftig. Alle Infos habt ihr gehört hier bei Radio Galaxy. Schönen Mittwoch euch.

0: Also es ist genau 7:30. Also es ist kurz vor 7:30, ihr hört Radio Galaxy, kommt gut durch diesen Mittwoch. Wir liefern euch die besten aktuellen Hits, um gut reinzustarten. Gleich mit Teddy Swims, ein bisschen was zum Upgrooven, Mr. Know-It-All, Felix hier in der Playlist und Taylor Swift, die geht immer, oder?
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11: Mit Matthias Löw. Seit September gilt ja für alle Erstklässler der Rechtsanspruch auf Ganztagsbetreuung. Diesen Schritt haben auch Schulen hier in der Region lange gefürchtet. Wie läuft's denn aktuell? Simone Fleischmann vom Bayerischen Lehrerinnen- und Lehrerverband.
12: Der Test, der sozusagen dann am Schluss steht, ist der, wenn alle 4 Grundschulklassen, Jahrgangsstufen in diesen Rechtsanspruch kommen. Dann wird sich zeigen, ob dieser Gemischtwarenladen, den wir momentan anbieten im Ganztag, wirklich hilft.
11: Die Kommunen arbeiten nämlich mit ganz unterschiedlichen Ganztagsmodellen.
13: Der Blick in die Regionen mit unseren Niederbayern-Reportern. Stadt und Landkreis Landshut.
14: Fast jeder kennt betroffene Familien. Demenz ist die neue Volkskrankheit. Umso wichtiger ist der richtige Umgang damit. Darum zeichnet Bayerns Gesundheitsministerin Gerlach gestern Projekte aus, die Betroffenen helfen. Eine Anerkennung bekommt der Pflegestützpunkt der Region Landshut. Mit seinem Projekt Ein Dings bitte sollen zum Beispiel Mitarbeiter im Handel auf Kunden mit Demenz vorbereitet werden. Aus Landshut, Martina Lesser.
13: Der Sport in der Region.
15: Gestern Abend gibt's hier in der Vilsbiburger Ballsporthalle einen Gänsehautmoment. Auf den haben die Fans und Spielerinnen so lange gewartet. Die Roten Raben treten zu ihrem ersten Heimspiel nach der Rückkehr in die erste Volleyball-Bundesliga an. Zu Gast ist das Top-Team aus Suhl. An diesen Gegner beißen sich die Raben-Mädels aber die Zähne aus. Am Ende verlieren sie mit 0:3. Für das nächste Spiel am Sonntag muss das Team auswärts gegen Münster antreten. Aus der Ballsporthalle Vilsbiburg, Tabea Mann.
13: Und jetzt maximal informiert über Deutschland und die Welt.
11: Mit Messern und einer Pistole greift im Juli ein Schüler das Gymnasium in Schongau an. Die Ermittlungsbehörden stehen in der Kritik, weil der 16-jährige Täter Polizei bekannt war. Heute soll Innenminister Herrmann im Landtag erklären, was die Behörden wussten und ob die Tat hätte verhindert werden können. Schock bei den Gläubigen in der ganzen Welt. Papst Leo ist an Lungenkrebs erkrankt. Bei einer Operation wurde dem 71-Jährigen ein Teil des rechten Lungenflügels entfernt. Der Papst ist inzwischen aufgewacht und soll sich im Krankenhaus etwa eine Woche erholen. Die schwarz-rote Koalition hat ihren Streit über eine Zuckersteuer auf gesüßte Getränke beigelegt. Geplant ist eine zweistufige Steuer. Kleinere Hersteller sollen ausgenommen werden. Soweit unser News-Update. Mehr gibt's auf der Website und in der App.
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16: Das Wetter macht heute Faxen. Wir starten mit vielen Wolken in den Tag. Vormittags kann es auch immer wieder mal regnen. Später lockert es dann auf und die Sonne kommt immer öfter raus. Wir bekommen ca. 16 Grad. Morgen wird es ähnlich mild, dazu Sonne und Wolken im Mix.
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16: Da läuft es im Moment noch problemlos.
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Es ist 20 Minuten vor 8. Leute, wann hattet ihr euren letzten Glücksmoment? Ja, klingt erstmal ein bisschen wild, ich weiß. Ja, also Glücksmoment, ich würde sagen heute Morgen, als ich von meinem Kater geweckt wurde, sehr liebevoll, das war ein Glücksmoment, ja. Und genau solche kleinen Glücksmomente sammelt eine Frau aktuell in der Schweiz. Die hat nämlich in Basel eine eigene Meldestelle für Glücksmomente eingerichtet. Ja, es klingt sehr offiziell, ist aber am Ende einfach ein Briefkasten, in den jeder seine persönlichen Glücksmomente

0: einwerfen kann. Über 70 Geschichten sind da mittlerweile schon zusammengekommen. Manche freuen sich übers Ausschlafen, andere über den Duft von frisch gebackenen Weihnachtsplätzchen, andere vielleicht dann über den Sommerurlaub, den sie erlebt haben. Und die Frauen und das ganze Amt für Positivität, weil es ja schon genug Stellen gibt, bei denen man sich beschweren kann. Ich finde es eine schöne Idee. Ich fasse es mal so zusammen, man muss schon sehr kreativ sein, um allein auf so eine Idee zu kommen, oder?
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0: Es ist 9 Minuten vor 8.
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0: Ja, und der Dippi ist auch heute Morgen wieder bei uns im Studio.
4: Guten Dippi, Morgen.
0: Du hast eine Produktbewertung mitgebracht.
4: So ist es.
0: Hau raus.
4: Heute aus dem Bereich Haushalt, würde ich sagen.
0: Haushalt, aha.
4: Haushalt. Damit fängt der Tag gut an, das Ergebnis ist sauber und gleichmäßig. Allerdings kündigt das Gerät sein Werk am Ende mit einem Geräusch an. Das klingt, als wäre im Gebäude etwas Schlimmes passiert.
0: Okay, was könnte das sein? Also ich hatte schon einen sehr heißen Tipp. Eierkocher, weil ich hatte meinen Eierkocher, der sehr laut gepiepst hat.
4: Ah ja, vielleicht gibt es aber auch Eierkocher, die gar nicht piepsen.
0: Vielleicht.
4: Wer weiß.
0: Wir haben noch eine Kandidatin heute hier im Studio. Eine Kandidatin. Unsere Praktikantin Theresa. Guten Morgen.
5: Guten Morgen.
0: Theresa, du hast auch einen ganz heißen Tipp für uns.
5: Ja, ich habe überlegt, es könnte vielleicht ein Airfryer sein.
0: Aha.
5: Weil ich habe gehört, mittlerweile wird es sehr gerne und sehr viel genutzt.
4: Ja.
5: Und vielleicht wird das auch gerne morgens benutzt und wenn das Essen dann fertig ist.
4: Ja. Wer weiß,
5: dann,
4: ne?
5: Ja, genau. Wer weiß.
4: Das ist aber total falsch.
0: Naja, aber es war,
4: nichts dafür. Aber war eine gute Idee.
0: Sie macht es ja das erste Mal. Naja, egal. Der Alex hat sich noch gemeldet per WhatsApp 0800 007 0076.
6: Ich gehe bei dem Gegenstand, was ihr heute sucht, von einem Toaster aus. Ich hoffe, ich liege richtig.
0: Ja, ein Toaster?
4: Toaster ist es nicht. Also Airfryer ist es nicht. Auch wenn deine Idee wirklich gut war. Du musst jetzt nicht traurig sein.
5: Ich bin ein bisschen traurig.
4: Ja, und Toaster ist es auch nicht. Aber Max, du hast recht. Es ist nämlich tatsächlich ein Eierkocher mit einem scheinbar lauten Geräusch, wenn die Eier dann fertig sind.
0: Ja,
4: sauber
0: super.
4: Und gleichmäßig.
0: Hast du das gehört? Es gibt auch so einen Eierkocher von Carmen und Robert Geis. Und wenn die Eier fertig sind, dann schreit Carmen, die Eier sind weich gekocht.
4: Echt? Den brauche ich.
0: Den schenke ich dir. Das Radio Galaxy Produkte raten immer mittwochs um die Zeit. Wobei?
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0: Guten Morgen, es ist kurz vor 8, ihr hört Radio Galaxy. Ich habe den Eindruck, gerade sind irgendwie ganz viele krank, ganz viele erkältet. Ich merke es auch so ganz leicht irgendwie. Man ist irgendwie nicht 100% fit. Weißt du, es ist einfach die Zeit. Es wird auf einmal kühler, es regnet wieder zwischendurch und man fühlt sich nach Herbst und das Immunsystem denkt sich einfach einmal abschalten, oder? Naja, egal. Also ich tue jetzt was für mein Immunsystem gleich mit den besten aktuellen Hits. Ich glaube, das hilft immer. One Republic in der Playlist, außerdem Nico Santos und DJ Goja, die besten aktuellen Hits. Es ist eine Minute nach 8.
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3: Ich bin Moritz Einzel. Guten Morgen. Papst Leo XIV. Ist an Lungenkrebs erkrankt. Das haben seine Ärzte in Rom mitgeteilt. Bei einer Operation wurde dem 71-Jährigen der untere Teil des rechten Lungenflügels entfernt. Der Papst soll sich nach dem erfolgreichen Eingriff nun etwa eine Woche im Krankenhaus erholen. Die schwarz-rote Koalition hat ihren Streit über eine Zuckersteuer auf gesüßte Getränke beigelegt. Der Kompromiss sieht laut Redaktionsnetzwerk Deutschland eine zweistufige Steuer und Ausnahmen für kleinere Hersteller vor. Die Zuckersteuer soll Einnahmen für den Bundeshaushalt bringen und Getränkeherstellern Anreize geben, ihre Produkte gesünder zu machen. Der Landtag von Sachsen-Anhalt kommt heute zu einer Sondersitzung zusammen. Auf der Tagesordnung steht ein Antrag von AfD und BSW mit dem Titel Friedensgespräche statt Ausweitung des Krieges in der Ukraine. Der geschäftsführende Ministerpräsident Schulze von der CDU im ZDF.
4: Eine Sondersitzung herbeizuführen für ein Thema, wo ein Land wie Sachsen-Anhalt überhaupt gar keine Kompetenz hat und nichts verändern kann, das zeigt schon, was AfD und BSW hier vorhaben.
3: AfD und BSW haben zusammen eine Mehrheit im Landtag von Sachsen-Anhalt. In der Fußball-Champions League hat der FC Bayern am zweiten Spieltag der Ligaphase Punkte liegen gelassen. Die Münchner kamen bei Viking Stavanger in Norwegen nur zu einem 3:3. Dabei sah Michael Olise gelb-rot, weil er einem Gegenspieler den Ball ins Gesicht geworfen hatte. Bayern-Coach Vincent Kompany bei Amazon Prime Video.
5: Da haben wir uns selber wieder im Fuß geschossen mit dieser roten Karte und das heißt nicht, dass du den Spiel, dass du dann noch ein Gegentor bekommen musst, aber trotzdem, es sah so aus, als ob wir das Schwierigste gemacht hatten und dann haben wir es noch schwieriger gemacht.
3: RB Leipzig besiegte die PSV Eindhoven mit 1:0.
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6: Boah, schaut nicht gerade schön aus im Moment unser Wetter, aber das wird. Gerade sind noch viele Wolken am Himmel. Die Sonne, die kämpft sich trotzdem mehr und mehr durch. Und der Regen wird immer weniger. Die Temperaturen schaffen immerhin um die 16 Grad. Ähnlich mild auch morgen und dazu noch ein bisschen mehr Sonne.
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6: Keine Staus, keine Sperrungen. Gute Fahrt.
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6: Wenn ihr einen gesehen habt, dann her damit per WhatsApp an die 0800 14 15 800.
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0: Es ist 8:09 Uhr. $60 für ein Brot, also umgerechnet gut 50 Euro. Schon verrückt, oder?
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0: In New York gibt's gerade einen riesigen Hype um ein Roggenbrot. Ja, ein ganz normales Roggenbrot. Das verkauft eine Bäckerei in Manhattan für stolze $60 pro Laib. Und auf Social Media geht das Ding gerade komplett durch die Decke. Influencer kaufen sich das Brot, packen es vor der Kamera aus und probieren es. Ein Video dazu wurde sogar über 9 Millionen Mal angeschaut. Und ich frage mich ja wirklich, was an diesem Brot so besonders sein soll. Ich meine, für 50 Euro bekomme ich bei uns beim Bäcker wahrscheinlich genug Brot für ein paar Monate. Und am Ende ist es halt trotzdem nur ein Brot. Also für den Preis müsste mir der Bäcker die Scheiben schon persönlich schmieren und vorbeibringen und vielleicht noch ein paar Pralinen dazu. Verpennt keinen Trend mit unserem Trend-Update jeden Morgen um die Zeit, nur hier bei Radio Galaxy.

0: 8.18 Uhr haben wir's.
1: Guten Morgen, Max hier für euch bei Radio Galaxy. Also ich fahre ja schon hin und wieder mal gerne Ski im Winter. Aber wenn ich mir die Preise für diesen Winter anschaue, weiß ich nicht, ob ich so oft fahre.
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1: Ja, Skifahren wird in diesem Jahr nämlich nochmal teurer. Und zwar fast überall in den Alpen. Bei uns in Bayern zahlt ihr zum Beispiel am Sudelfeld oder am Brauneck mittlerweile 55 Euro für den Tag auf der Piste. Auf der Zugspitze sind es sogar schon 78 Euro. Und wenn ihr zum Skifahren nach Österreich oder Südtirol fahrt, könnt ihr teilweise fast 90 Euro für den einzigen Tag ausgeben. Ja, und da habt ihr noch keine Skier ausgeliehen oder irgendwie noch keine leckeres Mittagessen auf der Hütte gegönnt. Immerhin, wer seinen Skipass vorher online kauft, der kann in einigen Skigebieten ein paar Euro sparen. Also ich glaube, bei den Preisen überlege ich mir zweimal, wie oft ich in diesem Winter zum Skifahren fahre. Ja, gut, mir ist sowieso das Wichtigste. Das Wichtigste ist immer das Essen auf der Hütte, oder?

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3: Es ist 8.26 Uhr. Kurz vor 8:30 haben wir es, ihr hört Radio Galaxy. Kommt gut in diesem Mittwoch. Wir liefern euch die besten aktuellen Hits für euren Start in den Tag. Gleich für euch in der Playlist Temper City, also was ganz Entspanntes, um den Tag zu beginnen. Dann ist Lost Frequencies in der Playlist mit Reality und The Bowser mit Magnetic. Klingt nach einem richtig schönen Sommerabend und ich finde, den kann man auch noch im Herbst spielen.
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16: Mit Matthias Löw. Mit dem Herbst kommt nicht nur die Kürbissaison nach Niederbayern, auch die Einbrecher sind wieder öfter unterwegs. Die Polizei rät, Fenster und Türen immer gut verschließen. Und wer im Urlaub ist, sollte auf Social Media nicht darauf aufmerksam machen und eventuell Zeitschaltuhren nutzen, um das Haus bewohnt wirken zu lassen.
17: Genauso wichtig ist die Aufmerksamkeit im Wohnumfeld. Wer verdächtige Personen oder Fahrzeuge bemerkt oder einen Einbruch beobachtet, sollte unverzüglich die Polizei verständigen. Gehen Sie nicht selbst auf mögliche Einbrüche zu und versuchen Sie nicht, diese aufzuhalten. Halten Sie Abstand und überlassen Sie das Einschreiten der Polizei,
16: sagt Lisa Giebes vom Polizeipräsidium Niederbayern.
18: Der Blick in die Regionen mit unseren Niederbayern-Reportern. Landkreis Rottal-Inn aktuell.
19: Bei Triftern rückt die Feuerwehr gestern Nachmittag mit schwerem Gerät an. Die Helfer müssen einen 55-Jährigen aus seinem LKW schneiden. Der Brummifahrer ist nämlich von der Straße abgekommen und wird verletzt in seiner Kabine eingeklemmt. Ein Hubschrauber bringt ihn ins Krankenhaus. Sein LKW ist nicht mehr zu retten. Der Schaden liegt bei 170.000 Euro. Aus Triftern, Helen Lorbeer.
20: Neues aus dem Landgericht.
21: Was ist genau in einem Mehrfamilienhaus in Zwiesel passiert und warum? Es geht um den schrecklichen Dreifachmord. Gestern ist vor dem Landgericht Deckendorf Prozesstag Nummer 3. Weitere Zeugen sagen aus. Besonders bewegend der Bericht eines Mannes, der seine Freundin verloren hat. Nach einem Streit ist die Frau in die Wohnung des Angeklagten gegangen, verschwindet und wird später tot gefunden. In rund einem Monat soll in dem Prozess das Urteil fallen. Fällen. Aus dem Landgericht Deckendorf, Daria Felsner.
18: Und jetzt maximal informiert über Deutschland und die Welt.
16: Ein Datenleck bei einem Softwareanbieter für Autohäuser könnte deutschlandweit Betrugsversuche auslösen. Hacker haben unter anderem Rechnungsnummern, Kaufverträge und Liefertermine erbeutet. Betroffen sind vor allem VW-Händler. Die Polizei warnt vor täuschend echten Phishing-Mails. Die Bundeswehr plant auf der griechischen Insel Kreta eine Premiere für die deutsche Luftverteidigung. Da soll zum ersten Mal ein scharfer Schuss mit einem neuen Flugabwehrsystem gegeben werden. Dieses System soll es möglich machen, Luftziele auf mittlere Entfernung zu bekämpfen. Der Kanzler spricht. Heute gibt Friedrich Merz im Bundestag eine Regierungserklärung ab. Es geht um den bevorstehenden EU-Gipfel in Brüssel. Themen sind unter anderem die Wirtschaft und die Lage im Nahen Osten. Soweit unser News-Update. Mehr gibt's auf der Website und in der App.
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0: Viele Wolken sind gerade am Himmel und momentan kann es auch immer wieder mal kurz regnen. Es wird aber besser im Laufe des Tages. Später, da kommt sogar die Sonne wieder dazu. Wir erreichen um die 16 Grad. Morgen schaut's ähnlich aus. Erst wolkig, dann mehr Sonne und 17 Grad.
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0: Da läuft's im Moment noch problemlos.
15: Blitzer.
0: Wurden uns keine gemeldet, habt ihr doch einen? Dann schickt eine WhatsApp an die 0800 14 15 800.
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0: Es ist 8.38 Uhr.
1: Leute, für viele war das gestern ein echter Schock.
2: Für Mareike bricht eine Welt zusammen. Doch so schnell lässt sie sich nicht unterkriegen.
1: Ja, und nicht nur für Mareike bricht eine Welt zusammen. Auch mein Kollege Dippi in der Redaktion ist heute mit völlig verweintem Gesicht in die Redaktion gekommen. Der Grund, der ist ganz einfach. McDonald's streicht den absoluten Lieblingsburger von Dippi. Und zwar den legendären McRib. Von wegen einfach gut. Ein Schweinefleisch-Patty, Barbecue-Soße, Zwiebeln und Gurken, für viele einfach die perfekte Kombination. Ja, aber jetzt ist Schluss mit dem McRib. Am 27. Oktober könnt ihr ihn zum letzten Mal bestellen. Danach kommt zwar ein Nachfolger, der McRib Sweet Heat mit süß-scharfer Chili-Soße, aber ob der mithalten kann, ich weiß nicht.
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0: Es ist 8.48 Uhr.
1: Gumo, Max hier für euch bei Radio Galaxy. Seid ihr bei Wer wird Millionär? Auch immer diejenigen, die vom Sofa aus alles wissen und sich fragen, warum die Kandidaten alle so blöd sind? Ja, dann ist eure Zeit gekommen. Wir spielen wieder Radio Galaxy Produkte raten und Dippy ist im Studio. Guten Morgen.
2: Guten Morgen. Also bei diesem Vergleich wäre ich ja dann jetzt quasi Günther Jauch.
1: Ja.
2: Viele werden sagen, okay, vom Alter her passt.
1: Nein, du
2: lach jetzt nicht.
1: Du bist der Bruder, du bist Jörg Jauch. Dippy Jauch.
2: Lauch.
1: Dippy Lauch, oh wei, oh wei, oh wei.
2: Also ich habe wieder eine Produktbewertung aus dem Internet rausgesucht, lese ich jetzt vor und dann dürfen alle mitraten, um was für einen Artikel es sich handelt. Achtung, damit fängt der Tag gut an, das Ergebnis ist sauber und gleichmäßig. Allerdings kündigt das Gerät sein Werk am Ende mit einem Geräusch an, das klingt, als wäre im Gebäude etwas Ernstes passiert.
1: Okay.
2: Mal also, Props für den, der sich solche Bewertungen überhaupt einfallen lässt.
1: Ja, da muss man schon sehr kreativ sein. Also pass auf, ich habe schon eine Idee.
2: Bitte.
1: Meine Idee, es ist ein Eierkocher. Warum?
2: Ein Eierkocher, warum?
1: Ja, weil das Ei ist gleichmäßig gekocht und am Ende piepst es so laut, da denkt man, das ist ein Feuermelder oder sowas.
2: Oh ja, okay. Ja, ich würde mal sagen, solidarisch, ich nehme es mal mit.
1: Du nimmst es mal mit. Habt ihr eine Idee, dann schreibt uns gerne WhatsApp oder ruft an 0800 007 0076. Die Auflösung dann in einer Stunde.

0: Es ist kurz vor neun, kommt gut durch den Vormittag. Viele Grüße an alle, die schon auf der Arbeit die Stellung halten. Wir liefern euch die besten aktuellen Hits auch gleich nach neun mit Bibi Rexha in der Playlist. Udo Lindenberg und Apache mit Komet und Chris de Serendi. Good All Days, also so ein bisschen was zum Grooven.
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0: Es ist 1 Minute nach 9.
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15: Mit Matthias Löw. Seit September gilt ja für alle Erstklässler der Rechtsanspruch auf Ganztagsbetreuung. Diesen Schritt haben auch Schulen hier in der Region lange gefürchtet. Wie läuft's denn aktuell? Simone Fleischmann vom Bayerischen Lehrerinnen- und Lehrerverband.
16: Der Test, der sozusagen dann am Schluss steht, ist der, wenn alle 4 Grundschulklassen, Jahrgangsstufen in diesen Rechtsanspruch kommen. Dann wird sich zeigen, ob dieser Gemischtwarenladen, den wir momentan anbieten im Ganztag, wirklich hilft.
15: Die Kommunen arbeiten nämlich mit ganz unterschiedlichen Ganztagsmodellen.
17: Der Blick in die Regionen mit unseren Niederbayern-Reportern. Landkreis Rottal-Inn aktuell.
18: Der Tag endet für einen Mann aus Wurmanskwick im Krankenhaus. Er wird Opfer eines Arbeitsunfalls. Aus 3 Metern Höhe stürzt der 37-Jährige von einer Leiter. Beim Aufprall auf dem Boden verletzt er sich schwer. Aus Wurmanskwick, Tamara Neuberger.
17: Stadt Landshut aktuell.
19: Happy Birthday Thomas Haslinger. Landshuts Oberbürgermeister feiert gestern seinen 40. Geburtstag. Ständchen gibt's nicht nur daheim, sondern auch im Büro. Hier wird Haslinger von der Eulengruppe des Kindergartens Seligenthal überrascht. Als Dankeschön gibt's für die Kids eine Büroführung und Süßigkeiten. Aus Landshut, Holger Bier.
20: Und jetzt maximal informiert über Deutschland und die Welt.
15: Ein Datenleck bei einem Softwareanbieter für Autohäuser könnte deutschlandweit Betrugsversuche auslösen. Hacker haben unter anderem Rechnungsnummern, Kaufverträge und Liefertermine erbeutet. Betroffen sind vor allem VW-Händler. Die Polizei warnt vor täuschend echten Phishing-Mails. Die Bundeswehr plant auf der griechischen Insel Kreta eine Premiere für die deutsche Luftverteidigung. Da soll zum ersten Mal ein scharfer Schuss mit einem neuen Flugabwehrsystem gegeben werden. Dieses System soll es möglich machen, Luftziele auf mittlere Entfernung zu bekämpfen. Der Kanzler spricht. Heute gibt Friedrich Merz im Bundestag eine Regierungserklärung ab. Es geht um den bevorstehenden EU-Gipfel in Brüssel. Themen sind unter anderem die Wirtschaft und die Lage im Nahen Osten. Soweit unser News-Update. Mehr gibt's auf der Website und in der App.
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21: Der Tag heute, der braucht ein bisschen, bevor er in die Gänge kommt. In der Früh ist's noch ziemlich grau. Regen ist auch immer wieder dabei. Im Laufe des Tages wird's aber schöner und es kommt die Sonne durch. Die Temperaturen schaffen ca. 16 Grad. Morgen, da bleibt's trocken und ab und zu schaut die Sonne vorbei.
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21: Keine Staus, keine Sperrungen. Gute Fahrt.
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21: Wenn ihr einen gesehen habt, dann her damit per WhatsApp an die 0800 14 15 800.
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0: Es ist 9:09. Leute, wann hattet ihr euren letzten Glücksmoment? Ja, klingt erstmal ein bisschen wild, ich weiß. Ja, also Glücksmoment, ich würde sagen heute Morgen, als ich von meinem Kater geweckt wurde, sehr liebevoll, das war ein Glücksmoment. Ja, und genau solche kleinen Glücksmomente sammelt eine Frau aktuell in der Schweiz. Die hat nämlich in Basel eine eigene Meldestelle für Glücksmomente eingerichtet. Ja, es klingt sehr offiziell, ist aber am Ende einfach ein Briefkasten, in den jeder seine persönlichen Glücksmomente einwerfen kann. Über 70 Geschichten sind da mittlerweile schon zusammengekommen. Manche freuen sich übers Ausschlafen, andere über den Duft von frisch gebackenen Weihnachtsplätzchen, andere vielleicht dann über den Sommer Urlaub, den sie erlebt haben. Und die Frau nennt das Ganze Amt für Positivität, weil es ja schon genug Stellen gibt, bei denen man sich beschweren kann. Ich finde es eine schöne Idee. Ich fasse es mal so zusammen, man muss schon sehr kreativ sein, um allein auf so eine Idee zu kommen, oder?
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0: Es ist 9.17 Uhr.
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Es ist 9.19 Uhr. Guten Morgen, Max bei Radio Galaxy. Leute, stellt euch vor, ihr freut euch seit Wochen auf euren Urlaub in Ägypten. Die Koffer sind geparkt, ab zum Flughafen und dann steht euer Zug einfach still und zwar über eine Stunde. Ja, genau das ist tatsächlich einem Ehepaar aus Oberbayern passiert. Die beiden wollten von München nach Hurghada fliegen. Ihr Plan: mit der Bahn genau 2 Stunden vor Abflug am Airport ankommen. Blöd nur, wegen Personen im Gleis ging plötzlich gar nichts mehr und als die beiden endlich am Flughafen waren, war der Gepäckschalter schon zu. Der Flug war also weg. Also 9 Flug gebucht für 567 Euro. Das Geld wollten sie vom Reiseveranstalter zurück. Doch das Amtsgericht München hat jetzt gesagt, nö, da gibt es keine Erstattung. Die Begründung: wer mit der Bahn zum Flughafen fährt, muss Verspätungen einkalkulieren, gerade rund um München. Heißt für euren nächsten Urlaub, na, lieber eine Stunde zu früh am Gate chillen, als 567 Euro für einen 9-Flug hinblättern. Das Urteil ist allerdings noch nicht rechtskräftig. Alle Infos habt ihr gehört hier bei Radio Galaxy. Schönen Mittwoch euch.

0: Es ist 2:50.
1: Es ist 9:45, kommt gut durch diesen herbstlichen Mittwoch. Wir liefern euch die besten aktuellen Hits auch nach halb. Und ich finde, man kann einen Sommerhit auch noch im Herbst spielen. Der Sommerhit des Jahres von Shakira und Burna Boy. Die, die, Dua Lipa bringt euch durch den Vormittag. Und Clock Clock mit Out of the Dark.
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14: Mit Matthias Löw. Jede Menge Druck, null Wertschätzung, nie ein Lob. Das erleben viele Mitarbeiter in Betrieben. Aber diese Unternehmenskultur zahlt sich nicht aus, sagt Tobias Nickel von der Initiative Beste Arbeitgeber Niederbayern.
15: Gute Mitarbeiterbedingungen sind grundsätzlich eine super Voraussetzung dafür, dass man wenig Fluktuation hat, dass man auch die richtigen Mitarbeiter kriegt. Also es kommen die Mitarbeiter, die man auch verdient, zum Unternehmen. Und das spart am Ende des Tages groß die Kosten auch und bietet bessere Produkte, bessere Dienstleistungen, weil glückliche Mitarbeiter arbeiten besser.
14: In 2 Jahren haben die Unternehmen wieder die Chance, den Titel Bester Arbeitgeber Niederbayern zu bekommen.
16: Der Blick in die Regionen mit unseren Niederbayern-Reportern. Natur und Umwelt.
17: Der Klimaschutz ist ein Riesenthema, auch im Landkreis Dingolfing-Landau. Hier diskutiert der Kreisausschuss über das weitere Vorgehen. Eine neue Klimaschutzkoordination soll künftig die Gemeinden beraten, Fördermöglichkeiten zeigen und helfen, Energie zu sparen. Der Bund übernimmt dafür 4 Jahre lang 70% der Kosten. Nach einigen Diskussionen stimmt der Kreisausschuss für die neue Stelle. Aus dem Landratsamt Dingolfing, Lorenz Gruber.
16: Der Sport in der Region.
18: Gestern Abend gibt's hier in der Vilsbiburger Ballsporthalle einen Gänsehautmoment. Auf den haben die Fans und Spielerinnen so lange gewartet. Die Roten Raben treten zu ihrem ersten Heimspiel nach der Rückkehr in die erste Volleyball-Bundesliga an. Zu Gast ist das Top-Team aus Suhl. An diesem Gegner beißen sich die Raben-Mädels aber die Zähne aus. Am Ende verlieren sie mit 0:3. Für das nächste Spiel am Sonntag muss das Team auswärts gegen Münster antreten. Aus der Ballsporthalle Vilsbiburg, Tabea Mann.
16: Und jetzt maximal informiert über Deutschland und die Welt.
14: Gruselfund auf der Zugspitze. Bei einer Aufräumaktion stößt die Bergwacht nicht nur auf Müll, sondern auch auf Knochen. Jetzt wird geprüft, ob die Knochen mit Vermisstenfällen in Verbindung stehen. Rund 4 Jahre nach den Anschlägen auf die Nord Stream Pipelines beginnt heute der erste Prozess. Angeklagt in Hamburg ist ein Ukrainer. Er soll gemeinsam mit weiteren Militärangehörigen die Anschläge geplant und ausgeführt haben. Ein US-Bundesrichter hat den Ausschluss mehrerer Medien aus dem Weißen Haus erstmal weiter eingeschränkt. Ob der Medienbann der Trump-Regierung verfassungswidrig ist, muss das Gericht allerdings noch endgültig entscheiden. Soweit unser News-Update. Mehr gibt's auf der Website und in der App.
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19: Ja, das Wetter macht heute Faxen. Wir starten mit vielen Wolken in den Tag. Vormittags kann es auch immer wieder mal regnen. Später lockert es dann auf und die Sonne kommt immer öfter raus. Wir bekommen circa 16 Grad. Morgen wird's ähnlich mild, dazu Sonne und Wolken im Mix.
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19: Da läuft's im Moment noch problemlos.
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19: Wurden uns keine gemeldet, habt ihr doch einen? Dann schickt eine WhatsApp an die 0800 14 15 800.
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0: Es ist 9.41 Uhr.
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0: Also es ist 15 Minuten vor 10.
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0: Ja, und der Dippi ist auch heute Morgen wieder bei uns im Studio. Dippi, du hast eine Produktbewertung mitgebracht.
4: So ist es.
0: Hau raus.
4: Heute aus dem Bereich Haushalt, würde ich sagen.
0: Haushalt, aha.
4: Haushalt. Damit fängt der Tag gut an, das Ergebnis ist sauber und gleichmäßig. Allerdings kündigt das Gerät sein Werk am Ende mit einem Geräusch an. Das klingt, als wäre im Gebäude etwas Schlimmes passiert.
0: Okay, was könnte das sein? Also ich hatte schon einen sehr heißen Tipp. Eierkocher, weil ich hatte meinen Eierkocher, der sehr laut gepiepst hat.
4: Ah ja, vielleicht gibt es aber auch Eierkocher, die gar nicht piepsen.
0: Vielleicht.
4: Wer weiß.
0: Wir haben noch eine Kandidatin heute hier im Studio. Eine Kandidatin. Unsere Praktikantin Theresa, guten Morgen.
5: Guten Morgen.
0: Theresa, du hast auch einen ganz heißen Tipp für uns.
5: Ja, ich habe überlegt, es könnte vielleicht ein Airfryer sein.
0: Ja.
5: Weil ich habe gehört, mittlerweile wird es sehr gerne und sehr viel genutzt.
4: Ja.
5: Und vielleicht wird es auch gerne morgens benutzt und wenn das Essen dann fertig ist,
4: wer weiß,
5: dann,
4: ne?
5: Ja, genau. Wer weiß.
4: Ist aber total falsch.
0: Naja, aber es
4: kann nichts dafür. Aber war eine gute Idee.
0: Sie macht es ja das erste Mal. Naja, egal. Der Alex hat sich noch gemeldet per WhatsApp 0800 007 0076.
6: Ich gehe bei dem Gegenstand, was ihr heute sucht, von einem Toaster aus. Ich hoffe, ich liege richtig.
0: Ja, ein Toaster?
4: Toaster ist es nicht. Also Airfryer ist es nicht, auch wenn deine Idee wirklich gut war. Du musst jetzt nicht traurig sein.
5: Ich bin ein bisschen traurig.
4: Ja, und Toaster ist es auch nicht, aber Max, du hast recht, es ist nämlich tatsächlich ein Eierkocher mit einem scheinbar lauten Geräusch, wenn die Eier dann fertig sind.
0: Ja,
4: sauber
0: super.
4: Und gleichmäßig.
0: Ja, hast du das gehört? Es gibt auch so einen Eierkocher von Carmen und Robert Geist. Und wenn die Eier fertig sind, dann schreit Carmen, die Eier sind weich gekocht.
4: Echt? Ja. Den brauche ich.
0: Den schenke ich dir. Das Radio Galaxy Produkte raten immer mittwochs um die Zeit. Wobei?
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0: Also ist 10 Minuten vor 10. $60 für ein Brot, also umgerechnet gut 50 Euro. Schon verrückt, oder?
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0: In New York gibt's gerade einen riesigen Hype um ein Roggenbrot. Ja, ein ganz normales Roggenbrot. Das verkauft eine Bäckerei in Manhattan für stolze $60 pro Laib. Und auf Social Media geht das Ding gerade komplett durch die Decke. Influencer kaufen sich das Brot, packen es vor der Kamera aus und probieren es. Ein Video dazu wurde sogar über 9 Millionen Mal angeschaut. Und ich frage mich ja wirklich, was an diesem Brot so besonders sein soll. Ich meine, für 50 Euro bekomme ich bei uns beim Bäcker wahrscheinlich genug Brot für ein paar Monate. Und am Ende ist es halt trotzdem nur ein Brot. Also für den Preis müsste mir der Bäcker die Scheiben schon persönlich schmieren und vorbeibringen. Und vielleicht noch ein paar Pralinen dazu. Verpennt keinen Trend mit unserem Trend-Update jeden Morgen um die Zeit, nur hier bei Radio Galaxy.

0: Morgen, es ist kurz vor 10, ihr hört Radio Galaxy. Hat jemand von euch was bestellt? Ja, hier hinten meldet sich einer. Okay, die besten aktuellen Hits, ja, die kommen gleich. Ich liefere sie euch um kurz nach 10 mit Teddy Swims, Mr. Know-It-All, Loy in der Playlist und Alesho mit Katy Perry.
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3: Mit Matthias Löw. Freude am Fahren ist ein bekannter Werbeslogan von BMW. Aber diese Freude bremst BMW aus, zumindest für den neuen AfD-Landtagspräsidenten in Sachsen-Anhalt. BMW hat das Leasingangebot für den Dienstwagen zurückgezogen. Darüber wird diskutiert, auch bei der AfD in Niederbayern. Der Bundestagsabgeordnete Stefan Brotschka aus Mamming sagt:
4: Ich bin zwar enttäuscht, weil ich eigentlich sehr zufrieden war mit der Marke. Aber wenn Sie meinen, Sie haben ein Problem damit, man die Geschichte lehrt uns immer wieder. Unternehmen sollten zwar für ihre Interessen eintreten, aber sollten trotzdem jeden Kunden bedienen.
3: BMW will sich nicht zu dem Vorgang äußern. Und was sagen die Grünen in der Region dazu? Hört ihr natürlich auch hier bei uns.
5: Der Blick in die Regionen mit unseren Niederbayern-Reportern. Landkreis Rottal-Inn aktuell.
6: Bei Triftern rückt die Feuerwehr gestern Nachmittag mit schwerem Gerät an. Die Helfer müssen einen 55-Jährigen aus seinem LKW schneiden. Der Brummifahrer ist nämlich von der Straße abgekommen und wird verletzt in seiner Kabine eingeklemmt. Ein Hubschrauber bringt ihn ins Krankenhaus. Sein LKW ist nicht mehr zu retten. Der Schaden liegt bei 170.000 Euro. Aus Triftern. Helen Lorbeer.
5: Neues aus Niederbayerns Kultur.
7: Er ist der Exportschlager aus Niederbayern. Kabarettist Martin Frank aus dem Bayerischen Wald. Auch er ist heute Abend in München zu Gast bei der Verleihung des Heimatpreises. Der Komiker gewinnt selbst zwar nichts, darf sich aber mit den anderen Preisträgern freuen. Zwei davon kommen nämlich aus Niederbayern. Wer genau ausgezeichnet wird, ist noch streng geheim. Aus der Kulturredaktion Erich Schemmer.
5: Und jetzt maximal informiert über Deutschland und die Welt.
3: Gruselfund auf der Zugspitze. Bei einer Aufräumaktion stößt die Bergwacht nicht nur auf Müll, sondern auch auf Knochen. Jetzt wird geprüft, ob die Knochen mit Vermisstenfällen in Verbindung stehen. Rund 4 Jahre nach den Anschlägen auf die Nord Stream Pipelines beginnt heute der erste Prozess. Angeklagt in Hamburg ist ein Ukrainer. Er soll gemeinsam mit weiteren Militärangehörigen die Anschläge geplant und ausgeführt haben. Ein US-Bundesrichter hat den Ausschluss mehrerer Medien aus dem Weißen Haus erstmal weiter eingeschränkt. Ob der Medienbann der Trump-Regierung verfassungswidrig ist, muss das Gericht allerdings noch endgültig entscheiden. Soweit unser News-Update. Mehr gibt's auf der Website und in der App.
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8: Sonne, Wolkenmix soweit bei 13 bis 18 Grad. Regen ist keiner mehr in Sicht. Morgen starten wir mit Nebel rein. Danach scheint dann die Sonne. Am Freitag ändert sich nicht viel dran.
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8: Hi in die Autos und LKW. Wir haben eine Meldung von der A92 Deckendorf Richtung München. 3 Kilometer Stau zwischen Wörth an der Isar und dem Kreuz Landshut wegen einer Baustelle. Da dauert's eine Viertelstunde länger.
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8: Die könnt ihr uns jederzeit schicken per WhatsApp an die 0800 14 15 800. Gute Fahrt.
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Hi, viele können es kaum erwarten, dass endlich die Ski- und Bergsaison wieder losgeht. Ich bin ja nicht so die Skifahrerin, aber ich sitze gerne auf dem Berg mit einem Aperolchen in der Sonne und freue mich dann auch auf die ein oder andere Après-Ski-Party. Skifahren wird in diesem Winter nochmal teurer. Und zwar überall in den Alpen. Bei uns in Bayern zahlt ihr zum Beispiel am Sudelfeld oder am Brauneck mittlerweile 55 Euro für einen Tag auf der Piste. An der Zugspitze sind es sogar 78 Euro. Und wenn ihr zum Skifahren nach Österreich oder Südtirol rüberfahrt, könnt ihr teilweise fast 90 Euro für einen einzigen Tag ausgeben. Das ist schon wirklich krass. Und da habt ihr ja noch keine Skier ausgeliehen und noch auch keine Brotzeit auf der Hütte gegessen. Immerhin, wer seinen Skipass vorher online kauft, kann in einigen Skigebieten auf jeden Fall ein paar Euro sparen. Also da lohnt es sich auch nochmal vorher online zu gucken. Also ich glaube, bei den Preisen überlegt sich der ein oder andere dann nochmal. Ja, aber wenn ihr vielleicht ein bisschen früher bucht, dann gibt es ja hier und da noch ein paar Vergünstigungen. Also ich freue mich auf jeden Fall schon auf die Berge.

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1: Kurz vor halb elf. Hi, Käffchen im Homeoffice, vielleicht auch auf dem Weg zum ersten Termin für heute oder ran an die Mails. Wir sind bei euch mit den besten aktuellen Hits auf Arbeit, gleich mit Nico Santos. BTS, die erfolgreichste Boyband des Jahres im Moment. Swim ist mit dabei und Topic gleich.
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10: Mit Matthias Löw. Viele Politiker lassen sich in einem BMW-Modell durch die Gegend fahren, nicht nur hier in Bayern. In Sachsen-Anhalt tritt BMW aber auf die Bremse und will dem neuen AfD-Landtagspräsidenten keinen Dienstwagen anbieten. Auch die Politik aus der Region diskutiert über diesen Vorgang. Der Grünen-Landtagsabgeordnete Johannes Becher sagte uns:
11: BMW steht für die Menschenwürde, steht für Mitarbeiter aus der ganzen Welt mit und ohne Migrationshintergrund, steht für internationalen Handel, weil wir ja auch bayerische Autos in die ganze Welt verkaufen wollen. Also für all das, wofür die AfD nicht steht. Insofern verstehe ich BMW gut und krass ist die Hetzkampagne jetzt von der AfD gegen BMW.
10: BMW will den Vorgang nicht kommentieren. Und was sagt die AfD aus Niederbayern zum Dienstwagengate? Hört ihr natürlich auch hier bei uns.
12: Der Blick in die Regionen mit unseren Niederbayern-Reportern. Neues aus dem Landgericht.
13: Was ist genau in einem Mehrfamilienhaus in Zwiesel passiert und warum? Es geht um den schrecklichen Dreifachmord. Gestern ist vor dem Landgericht Deckendorf Prozesstag Nummer 3. Weitere Zeugen sagen aus. Besonders bewegend der Bericht eines Mannes, der seine Freundin verloren hat. Nach einem Streit ist die Frau in die Wohnung des Angeklagten gegangen, verschwindet und wird später tot gefunden. In rund einem Monat soll in dem Prozess das Urteil fallen. Aus dem Landgericht Deckendorf, Daria Felsner.
12: Stadt und Landkreis Landshut.
14: Fast jeder kennt betroffene Familien. Demenz ist die neue Volkskrankheit. Umso wichtiger ist der richtige Umgang damit. Darum zeichnet Bayerns Gesundheitsministerin Gerlach gestern Projekte aus, die Betroffenen helfen. Eine Anerkennung bekommt der Pflegestützpunkt der Region Landshut. Mit seinem Projekt Ein Dings bitte sollen zum Beispiel Mitarbeiter im Handel auf Kunden mit Demenz vorbereitet werden. Aus Landshut, Martina Lesser.
12: Und jetzt maximal informiert über Deutschland und die Welt.
10: Bayerns Innenminister Herrmann stuft den Angriff auf Schüler eines Gymnasiums in Schongau als rechte Gewalttat ein. Laut Ermittlern hat der 16-jährige Täter ein Manifest verfasst. Das ist geprägt von Frauenhass, Queerfeindlichkeit, Rassismus und Antisemitismus, sagte Herrmann heute im Bayerischen Landtag. Der verurteilte Immobilienbetrüger René Benko bekommt eine Hafterleichterung. Trotz seiner Strafe von 30 Monaten darf er das Gefängnis verlassen. René Benko wechselt in den Hausarrest mit Fußfessel. Künstliche Intelligenz verändert auch die Bewerbung um einen neuen Job. Laut einer Umfrage verlieren Anschreiben immer mehr an Bedeutung. Dagegen können KI-generierte Bewerbungsunterlagen sogar zum Ausschlusskriterium werden. Soweit unser News-Update. 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
0: Es lockert mehr und mehr auf Richtung Abend. Sonne und Wolken bei uns. Die Höchstwerte liegen bei 13 bis 18 Grad. Morgen und am Freitag hartnäckiger Frühnebel. Im Tagesverlauf zeigt sich dann die Sonne.
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0: Wir haben eine Meldung von der A92 Deckendorf Richtung München. Nach wie vor 10 Minuten länger und 3 Kilometer Stau zwischen Wörth an der Isar und dem Kreuz Landshut. Da ist eine Baustelle.
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0: Da haben wir gerade keine für euch. Wenn ihr doch was gesehen habt, dann schreibt eine kurze WhatsApp ins Studio. 0800 14 15 800. Gute Fahrt.
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Radio Galaxy hier, hi. Herbst hat einen neuen Modetrend und der kommt direkt aus dem Disney-Wald. Bambi ist nämlich gerade total angesagt. Also nach Leo- und Zebra-Muster tragen wir jetzt offenbar Reh. Ne? Also braune Klamotten mit diesen typischen kleinen weißen Bambi-Flecken drauf auf Jacken, Pullis, Schuhen und sogar auch Fingernägeln. Das Ganze nennt sich Bambi-Core und ist tatsächlich einer der großen Mustertrends im Herbst 2026. Und ich finde, das sieht auch richtig, richtig süß aus. Ich habe eine kleine Tochter und ich denke, ich werde da nicht widerstehen können, uns da im Partnerlook so Bambi-Jacken oder Schuhe zu kaufen. Finde ich ganz, ganz süß. Also mag ich auch lieber als diesen Leo- oder Zebra-Trend. Ne? Wir tragen ab sofort Bambi.

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0: kurz vor 11, ihr seid bei Radio Galaxy, die besten aktuellen Hits gleich mit Taylor Swift, die hat ja in diesem Jahr geheiratet und was ich wirklich bemerkenswert und irgendwie überraschend finde, dass keine Hochzeitsfotos bisher gelegt worden sind. Es waren über 1000 Gäste da und das ist ja so die Hochzeit des Jahres gewesen und ich glaube, da haben sehr viele Leute sehr viel Geld geboten, um irgendwelche Fotos zu bekommen und keiner hat was geleakt. Finde ich ganz, ganz toll und ich finde es auch schön, dass Taylor das irgendwie so ganz privat gehalten hat. Gibt's gleich für euch. I knew it, I knew you. Die besten aktuellen Hits nach 11.
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10: Mit Matthias Löw. Kommt mit dem Herbst unsere Wirtschaft in Schwung? Dafür gibt's in Niederbayern erste Anzeichen. Die IHK hat die Betriebe in der Region befragt. Zum Ergebnis sagt Thomas Graupe von der IHK Niederbayern.
11: Die Unternehmen sehen die Verbesserungen für ihre aktuelle Geschäftslage. Gefragt nach den Aussichten für die kommenden Monate bleiben die Bewertungen hingegen im negativen Bereich. In Summe zeigt die IHK-Konjunkturumfrage daher auch, dass die Wirtschaftsentwicklung in Niederbayern seit knapp 5 Jahren unterdurchschnittlich verläuft.
10: Die niederbayerischen Unternehmen fordern zum Beispiel weniger Bürokratie und Energiekosten.
12: Der Blick in die Regionen mit unseren Niederbayern-Reportern. Landkreis Landshut, aktuell.
13: Bayerns Verbraucherschutzministerium will Lebensmittelbetriebe entlasten und Bürokratie abschaffen. Wie genau, das zeigt sich heute in Bruckberg. An der Sargberger Mühle werden hier geplante Maßnahmen vorgestellt, die die Dokumentation für Betriebe leichter machen sollen. Lebensmittelbetriebe sollen davon im Rahmen von 2 Pilotprojekten profitieren. Aus Bruckberg, Daria Felsner.
12: Landkreis Dingolfing-Landau, aktuell.
14: E-Zigarette statt Kippe. Die Vapes werden immer beliebter, auch viele Jugendliche paffen damit. Pilsting will den Konsum für unter 18-Jährige ausbremsen und greift beim Jugendschutz durch. Der Gemeinderat entscheidet, aus einem Warenautomaten am Marktplatz müssen die E-Zigaretten verschwinden. Aus Pilsting, Adrian Heimal.
12: Und jetzt maximal informiert über Deutschland und die Welt.
10: Bayerns Innenminister Herrmann stuft den Angriff auf Schüler eines Gymnasiums in Schongau als rechte Gewalttat ein. Laut Ermittlern hat der 16-jährige Täter ein Manifest verfasst. Das ist geprägt von Frauenhass, Queerfeindlichkeit, Rassismus und Antisemitismus, sagte Herrmann heute im Bayerischen Landtag. Der verurteilte Immobilienbetrüger René Benko bekommt eine Hafterleichterung. Trotz seiner Strafe von 30 Monaten darf er das Gefängnis verlassen. René Benko wechselt in den Hausarrest mit Fußfessel. Künstliche Intelligenz verändert auch die Bewerbung um einen neuen Job. Laut einer Umfrage verlieren Anschreiben immer mehr an Bedeutung. Dagegen können KI-generierte Bewerbungsunterlagen sogar zum Ausschlusskriterium werden. Soweit unser News-Update. 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
15: Sonne, Wolkenmix soweit bei 13 bis 18 Grad. Regen ist keiner mehr in Sicht. Morgen starten wir mit Nebel rein. Danach scheint dann die Sonne. Am Freitag ändert sich nicht viel dran.
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15: Momentan keine Meldungen.
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15: Die könnt ihr uns jederzeit schicken per WhatsApp an die 0800 14 15 800. Gute Fahrt.
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Radio Galaxy hier. Hi, stellt euch vor, ihr geht zum Bäcker und wollt ein Roggenbrot und derjenige am anderen Ende des Tresens möchte 50 Euro von euch haben. 50 Euro für ein Roggenbrot. Ja, umgerechnet 60 Dollar. Tatsächlich gibt es in New York genau so eine Bäckerei, die stolze 60 Dollar pro Laib verlangt. Auf Social Media geht das Ding gerade natürlich komplett durch die Decke. Influencer gehen dahin, kaufen sich das Brot, packen es vor der Kamera aus, probieren es. Ein Video dazu hat sogar über 9 Millionen Views. Ich frage mich ja wirklich, was ist an diesem Brot so besonders? Ist das einfach nur das Marketing? Also reicht es jetzt schon, ein Produkt, weiß ich nicht, um das Zehnfache teurer zu verkaufen oder noch teurer, um da einen Hype zu generieren und dann, also wirklich die Menschheit, ich weiß nicht, da kann man nur den Kopf schütteln, oder? Klar, es ist New York, aber Leute, 60 Dollar für ein Brot. Ja, da lobe ich mir unsere bayerische Bäckerkunst, die sowieso die beste von allen und die paar Euro, die wir dafür gerne natürlich für unser Roggenbrot ausgeben. Ja, in diesem Sinne, einen guten.

0: kurz vor 12. Schönen Mittwochvormittag euch. Ihr seid bei Radio Galaxy, die besten aktuellen Hits. Gleich unsere Top Girls, ganz neu bei uns in der Playlist. Sehr coole Nummer. Adela, Ain't in L.A. Taylor Swift darf nicht fehlen. Pink ist mit am Start. Und Jennie, eine sehr coole K-Pop-Künstlerin, die von Korea aus die ganze Welt erobert. Gibt's gleich für euch die besten aktuellen Hits.
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14: Mit Matthias Löw. Freude am Fahren ist ein bekannter Werbeslogan von BMW. Aber diese Freude bremst BMW aus, zumindest für den neuen AfD-Landtagspräsidenten in Sachsen-Anhalt. BMW hat das Leasingangebot für den Dienstwagen zurückgezogen. Darüber wird diskutiert, auch bei der AfD in Niederbayern. Der Bundestagsabgeordnete Stefan Brotschka aus Mamming sagt:
15: Ich bin zwar enttäuscht, weil ich eigentlich sehr zufrieden war mit der Marke. Aber wenn Sie meinen, Sie haben ein Problem damit, man die Geschichte lehrt uns immer wieder. Unternehmen sollten zwar für ihre Interessen eintreten, aber sollten trotzdem jeden Kunden bedienen.
14: BMW will sich nicht zu dem Vorgang äußern. Und was sagen die Grünen in der Region dazu? Hört ihr natürlich auch hier bei uns.
1: Der Blick in die Regionen mit unseren Niederbayern-Reportern. Region Flughafen aktuell.
16: Hier müssen Passagiere einen unfreiwilligen Zwischenstopp einlegen. Ein Airbus landet im Erdinger Moos statt in Frankfurt. Bekannt ist bis jetzt nur, dass die Maschine einen Notfallcode gesendet hat. Darauf wird das Flugzeug nach München umgeleitet. Wenig später hebt der griechische Flieger aber wieder ab und fliegt nach Frankfurt. Warum der Notfallcode ausgelöst wurde, ist noch nicht bekannt. Aus dem Erdinger Moos, Erich Schemmer.
1: Landkreis Rottal-Inn aktuell.
17: Der Tag endet für einen Mann aus Wurmanskwick im Krankenhaus. Er wird Opfer eines Arbeitsunfalls. Aus 3 Metern Höhe stürzt der 37-Jährige von einer Leiter. Beim Aufprall auf dem Boden verletzt er sich schwer. Aus Wurmanskwick, Tamara Neuberger.
1: Und jetzt maximal informiert über Deutschland und die Welt.
14: Die tödlichen Schüsse auf Mitarbeiter des Landratsamtes Neumarkt in der Oberpfalz sind heute Thema im Bayerischen Landtag. Im Innenausschuss informiert Innenminister Herrmann über weitere Details. Und es soll geprüft werden, wie Behördenmitarbeiter besser bei Waffenkontrollen geschützt werden können. Ein Datenleck bei einem Softwareanbieter für Autohäuser könnte deutschlandweit Betrugsversuche auslösen. Hacker haben unter anderem Rechnungsnummern und Liefertermine erbeutet. Betroffen sind vor allem VW-Händler. Die Polizei warnt vor täuschend echten Phishing-Mails. Heute gibt Kanzler Merz im Bundestag eine Regierungserklärung ab. Es geht um den bevorstehenden EU-Gipfel in Brüssel. Themen sind unter anderem die Wirtschaft und die Lage im Nahen Osten. Soweit unser News-Update. Mehr gibt's auf der Website und in der App.
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5: Es lockert mehr und mehr auf Richtung Abend. Sonne und Wolken bei uns. Die Höchstwerte liegen bei 13 bis 18 Grad. Morgen und am Freitag hartnäckiger Frühnebel. Im Tagesverlauf zeigt sich dann die Sonne.
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5: Keine Staus, keine Unfälle. Ihr kommt gut durch.
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5: Da haben wir gerade keine für euch. Wenn ihr doch was gesehen habt, dann schreibt eine kurze WhatsApp ins Studio. 0800 14 15 800. Gute Fahrt.
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In Richtung Mittagspause mit euch. Ihr seid bei Radio Galaxy und alle McDonald's-Fans müssen ganz stark sein, denn es könnte sein, dass euer Lieblingsburger bald aus dem Sortiment genommen wird. 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Aber dieser Klassiker, den es ja schon gefühlt seit 100 Jahren gibt, von dem müssen wir uns verabschieden. Also vielleicht schaut ihr ja nochmal bei McDonald's.

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2: Mit Matthias Löw. Viele Politiker lassen sich in einem BMW-Modell durch die Gegend fahren, nicht nur hier in Bayern. In Sachsen-Anhalt tritt BMW aber auf die Bremse und will dem neuen AfD-Landtagspräsidenten keinen Dienstwagen anbieten. Auch die Politik aus der Region diskutiert über diesen Vorgang. Der grünen Landtagsabgeordnete Johannes Becher sagte uns:
3: BMW steht für die Menschenwürde, steht für Mitarbeiter aus der ganzen Welt mit und ohne Migrationshintergrund, steht für internationalen Handel, weil wir ja auch bayerische Autos in die ganze Welt verkaufen wollen. Also für all das, wofür die AfD nicht steht. Insofern verstehe ich BMW gut und krass ist die Hetzkampagne jetzt von der AfD gegen BMW.
2: BMW will den Vorgang nicht kommentieren. Und was sagt die AfD aus Niederbayern zum Dienstwagengate? Hört ihr natürlich auch hier bei uns.
4: Der Blick in die Regionen mit unseren Niederbayern-Reportern. Landkreis Rottal-Inn aktuell.
5: Hier nimmt ein Dieb eine Kirche ins Visier. Der Täter hebelt die Tür des Gotteshauses in Triftern auf und richtet einen Riesenschaden an. In der Kirche macht sich der Einbrecher auf die Suche nach Beute. Er findet einen vergoldeten Becher und verschwindet damit. Was der Becher wert ist, muss die Kirchenverwaltung noch herausfinden. Aus Triftern Michaela Gröber.
4: Stadt und Landkreis Landshut.
6: Fast jeder kennt betroffene Familien. Demenz ist die neue Volkskrankheit. Umso wichtiger ist der richtige Umgang damit. Darum zeichnet Bayerns Gesundheitsministerin Gerlach gestern Projekte aus, die Betroffenen helfen. Eine Anerkennung bekommt der Pflegestützpunkt der Region Landshut. Mit seinem Projekt Ein Dings bitte sollen zum Beispiel Mitarbeiter im Handel auf Kunden mit Demenz vorbereitet werden. Aus Landshut, Martina Lesser.
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2: Die tödlichen Schüsse auf Mitarbeiter des Landratsamtes Neumarkt in der Oberpfalz sind heute Thema im Bayerischen Landtag. Im Innenausschuss informiert Innenminister Herrmann über weitere Details. Und es soll geprüft werden, wie Behördenmitarbeiter besser bei Waffenkontrollen geschützt werden können. Ein Datenleck bei einem Softwareanbieter für Autohäuser könnte deutschlandweit Betrugsversuche auslösen. Hacker haben unter anderem Rechnungsnummern und Liefertermine erbeutet. Betroffen sind vor allem VW-Händler. Die Polizei warnt vor täuschend echten Phishing-Mails. Heute gibt Kanzler Merz im Bundestag eine Regierungserklärung ab. Es geht um den bevorstehenden EU-Gipfel in Brüssel. Themen sind unter anderem die Wirtschaft und die Lage im Nahen Osten. Soweit unser News-Update. Mehr gibt's auf der Website und in der App.
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7: Sonne, Wolkenmix soweit bei 13 bis 18 Grad. Regen ist keiner mehr in Sicht. Morgen starten wir mit Nebel rein. Danach scheint dann die Sonne. Am Freitag ändert sich nicht viel dran.
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7: Momentan keine Meldungen.
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7: Geblitzt wird momentan in Landshut im Konradweg. Danke Helga fürs Bescheid geben. Wenn ihr noch was habt, dann macht's wie Helga und schickt uns eine WhatsApp 0800 14 15 800. Danke und gute Fahrt.
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Radio Galaxy hier. Hi, viele können es kaum erwarten, dass endlich die Ski- und Bergsaison wieder losgeht. Ich bin ja nicht so die Skifahrerin, aber ich sitze gerne auf dem Berg mit einem Aperolchen in der Sonne und freue mich dann auch auf die ein oder andere Après-Ski-Party. Skifahren wird in diesem Winter nochmal teurer und zwar überall in den Alpen. Bei uns in Bayern zahlt ihr zum Beispiel am Sudelfeld oder am Brauneck mittlerweile 55 Euro für einen Tag auf der Piste. An der Zugspitze sind es sogar 78 Euro. Und wenn ihr zum Skifahren nach Österreich oder Südtirol rüberfahrt, könnt ihr teilweise fast 90 Euro für den einzigen Tag ausgeben. Das ist schon wirklich krass. Und da habt ihr ja noch keine Skier ausgeliehen und noch auch keine Brotzeit auf der Hütte gegessen. Immerhin, wer seinen Skipass vorher online kauft, kann in einigen Skigebieten auf jeden Fall ein paar Euro sparen. Also da lohnt es sich auch nochmal vorher online zu gucken. Also ich glaube, bei den Preisen überlegt sich der ein oder andere dann nochmal. Ja, aber wenn ihr vielleicht ein bisschen früher bucht, dann gibt es ja hier und da noch ein paar Vergünstigungen. Also ich freue mich auf jeden Fall schon auf die

0: Kurzfahrt 1, ihr seid bei Radio Galaxy und gleich ein paar Jungs und Mädels, die sich im Sommer schon dafür qualifiziert haben, dass sie auch mit in unsere Herbst-Playlist dürfen. Ed Sheeran sowieso, Dauerbrenner, Dauergast forever, Coldplay genauso. Christus Randy, sehr, sehr cool mit Good Old Days und Kamrat, seine neue Nummer Love Sober, die besten aktuellen Hits auf Radio Galaxy gleich.
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17: Mit Lisa Grubwinkler.
18: Kommt mit dem Herbst die Wirtschaft in Schwung? Dafür gibt es in Niederbayern erste Anzeichen. Die IHK hat Betriebe in der Region befragt. Zum Ergebnis sagt Thomas Graupe von der IHK Niederbayern.
19: Die Unternehmen sehen die Verbesserungen für ihre aktuelle Geschäftslage. Gefragt nach den Aussichten für die kommenden Monate bleiben die Bewertungen hingegen im negativen Bereich. In Summe zeigt die IHK-Konjunkturumfrage daher auch, dass die Wirtschaftsentwicklung in Niederbayern seit knapp 5 Jahren unterdurchschnittlich verläuft.
18: Die Unternehmen aus der Region fordern zum Beispiel weniger Bürokratie und Energiekosten.
20: Das Wichtigste aus den Regionen mit unseren Niederbayern-Reportern. Landkreis Landshut, aktuell.
21: Bayerns Verbraucherschutzministerium will Lebensmittelbetriebe entlasten und Bürokratie abschaffen. Wie genau, das zeigt sich heute in Bruckberg. An der Sargberger Mühle werden hier geplante Maßnahmen vorgestellt, die die Dokumentation für Betriebe leichter machen sollen. Lebensmittelbetriebe sollen davon im Rahmen von 2 Pilotprojekten profitieren. Aus Bruckberg, Daria Felser.
20: Landkreis Dingolfing-Landau. Aktuell.
0: E-Zigarette statt Kippe. Die Vapes werden immer beliebter, auch viele Jugendliche paffen damit. Pilsting will den Konsum für unter 18-Jährige ausbremsen und greift beim Jugendschutz durch. Der Gemeinderat entscheidet, aus einem Warenautomaten am Marktplatz müssen die E-Zigaretten verschwinden. Aus Pilsting, Adrian Heimal.
20: Und jetzt maximal informiert über Deutschland und die Welt.
18: Großalarm gestern am Flughafen Nürnberg, weil ein Passagierflieger hier einen Entführungsalarm auslöst. Heben Eurofighter ab und der Airport wird gesperrt. Jetzt kommt raus, Schuld ist ein Tippfehler. Der Pilot des Fliegers will eigentlich einen Funkausfall melden, gibt stattdessen aber den Notfallcode für eine Entführung ein. Ab nächsten Juli werden Limos, Eistees, Energydrinks und Co. wohl teurer. Das Bundeskabinett beschließt heute den Entwurf für die Zuckersteuer. Jetzt muss nur noch der Bundestag zustimmen, dann steht der Abgabe für gezuckerte Getränke nichts mehr im Weg. Genesungswünsche aus der ganzen Welt gehen aktuell nach Rom. Papst Leo ist nämlich an Lungenkrebs erkrankt. Das melden Ärzte nach seiner OP gestern. Der Papst hat die Operation erstmal gut überstanden. Wie der Krebs weiter behandelt werden soll, steht noch offen. Soweit unser News-Update. 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
2: Es lockert mehr und mehr auf Richtung Abend. Sonne und Wolken bei uns. Die Höchstwerte liegen bei 13 bis 18 Grad. Morgen und am Freitag hartnäckiger Frühnebel. Im Tagesverlauf zeigt sich dann die Sonne.
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2: Gerade keine Meldungen. Ihr kommt gut durch.
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2: Und geblitzt wird in Landshut im Konradweg. Vielen Dank, Helga. Wenn ihr noch was habt, ruft gern an unter der 0800 14 15 800. Gute Fahrt.
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Radio Galaxy hier. Hi. Herbst hat einen neuen Modetrend und der kommt direkt aus dem Disney-Wald. Bambi ist nämlich gerade total angesagt. Also nach Leo- und Zebra-Muster tragen wir jetzt offenbar Reh. Ne? Also braune Klamotten mit diesen typischen kleinen weißen Bambi-Flecken drauf auf Jacken, Pullis, Schuhen und sogar auch Fingernägeln. Das Ganze nennt sich Bambi-Core und ist tatsächlich einer der großen Mustertrends im Herbst 2026. Und ich finde, das sieht auch richtig, richtig süß aus. Ich habe eine kleine Tochter und ich denke, ich werde da nicht widerstehen können, uns da im Partnerlook so Bambi-Jacken oder Schuhe zu kaufen. Finde ich ganz, ganz süß. Also mag ich auch lieber als diesen Leo- oder Zebra-Trend. Ne? Wir tragen ab sofort Bambi.

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2: Mit Lisa Grubwinkler. Freude am Fahren, das ist ein bekannter Werbeslogan von BMW. Aber diese Freude bremst der Autobauer jetzt aus, zumindest für den neuen AfD-Landtagspräsidenten in Sachsen-Anhalt. BMW hat das Leasingangebot für den Dienstwagen zurückgezogen. Darüber wird diskutiert, auch bei der AfD in Niederbayern. Bundestagsabgeordneter Stefan Protschka aus Mamming sagt dazu:
3: Ich bin zwar enttäuscht, weil ich eigentlich sehr zufrieden war mit der Marke, aber wenn Sie meinen, Sie haben ein Problem damit, die Geschichte lehrt uns immer wieder. Unternehmen sollten zwar für ihre Interessen eintreten, aber sollten trotzdem jeden Kunden bedienen.
2: BMW will sich nicht zum Vorgang äußern. Und was sagen die Grünen in der Region? Hört ihr natürlich auch bei uns.
4: Das Wichtigste aus den Regionen mit unseren Niederbayern-Reportern. Landkreis Rottal-Inn aktuell.
5: Davon, dass immer weniger Flüchtlinge nach Niederbayern kommen, profitiert auch die Region. In Pfarrkirchen baut der Landkreis jetzt eine Asylunterkunft zurück. Die Containeranlage in der Ludwig-Frischhut-Straße. Mittlerweile wohnen hier keine Menschen mehr. Bis Jahresende werden die Container deswegen abgebaut. Solche Rückbauaktionen gibt es überall im Bezirk. Aus Pfarrkirchen, Tabea Mann.
4: Region Flughafen aktuell.
6: Hier müssen Passagiere einen unfreiwilligen Zwischenstopp einlegen. Ein Airbus landet im Erdinger Moos statt in Frankfurt. Bekannt ist bis jetzt nur, dass die Maschine einen Notfallcode gesendet hat. Darauf wird das Flugzeug nach München umgeleitet. Wenig später hebt der griechische Flieger aber wieder ab und fliegt nach Frankfurt. Warum der Notfallcode ausgelöst wurde, ist noch nicht bekannt. Aus dem Erdinger Moos, Erich Schemmer.
4: Und jetzt maximal informiert über Deutschland und die Welt.
2: Großalarm gestern am Flughafen Nürnberg, weil ein Passagierflieger hier einen Entführungsalarm auslöst. Heben Eurofighter ab und der Airport wird gesperrt. Jetzt kommt raus, Schuld ist ein Tippfehler. Der Pilot des Fliegers will eigentlich einen Funkausfall melden, gibt stattdessen aber den Notfallcode für eine Entführung ein. Ab nächsten Juli werden Limos, Eistees, Energydrinks und Co. wohl teurer. Das Bundeskabinett beschließt heute den Entwurf für die Zuckersteuer. Jetzt muss nur noch der Bundestag zustimmen, dann steht der Abgabe für gezuckerte Getränke nichts mehr im Weg. Genesungswünsche aus der ganzen Welt gehen aktuell nach Rom. Papst Leo ist nämlich an Lungenkrebs erkrankt. Das melden Ärzte nach seiner OP gestern. Der Papst hat die Operation erstmal gut überstanden. Wie der Krebs weiter behandelt werden soll, steht noch offen. Soweit unser News-Update. Mehr gibt's auf unserer Website und in der App.
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7: Sonne, Wolkenmix soweit bei 13 bis 18 Grad. Regen ist keiner mehr in Sicht. Morgen starten wir mit Nebel rein. Danach scheint dann die Sonne. Am Freitag ändert sich nicht viel dran.
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7: Normaler Verkehr soweit. Keine Meldungen aktuell.
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7: Geblitzt wird momentan in Landshut im Konradweg. Danke Helga fürs Bescheid geben. Wenn ihr noch was habt, dann macht's wie Helga und schickt uns eine WhatsApp. 0800 14 15 800. Danke und gute Fahrt.
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Schönen Mittwochnachmittag wünsche ich euch. Moritz hier auf Radio Galaxy. Und diese Nachricht, die trifft besonders meine Frau hart. Das darf ich hier nicht erzählen. Es gibt Ärger heute Abend, wenn ich heimkomme. Ich sag's euch, Leute. Und zwar in 2 Wochen nimmt McDonald's den McRib komplett von der Karte in Deutschland. Und das nach 37 Jahren Erfolgsgeschichte. Und ich konnte es auch nie verstehen, wie man sich das reinziehen kann. Meine Frau ist aber ein totaler Fan. Das heißt, ich glaube, wir werden noch ein paar Mal halten müssen, wahrscheinlich in den nächsten Wochen, um den dann noch zu bekommen. Am 27.10. ist dann aber definitiv Schluss. Geht jetzt doch relativ fix. Oh Gott. Wenn ihr Tipps habt, wie ich das meiner Frau heute Abend erzählen kann und schonend beibringen kann, dann immer her damit. Und wir starten natürlich jetzt erstmal wieder rein in diese neue Stunde mit den besten aktuellen Hits. Die gibt's hier für euch auf Radio Galaxy. Stay.

0: Wir haben kurz vor 13:30, ihr hört Radio Galaxy mit den besten aktuellen Hits und damit starten wir auch gleich wieder durch. Temper City sind für euch da mit Self-Aware. Ganz entspannte Nummer, da kommen wir auf jeden Fall noch gut durch den Nachmittag. Genauso wie der mit diesem Erfolgsfeature von Kygo, Khaled und Griffin. Die drei haben Save My Long rausgebracht und der kommt da richtig gut bei euch an. Auch ganz entspannt, das ist unser Nachmittag hier gemeinsam auf Radio Galaxy. Und ihr hört uns natürlich auch bei der Arbeit zum Beispiel über eure Smart Speaker. Gerne mal ausprobieren.
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10: Mit Lisa Grubwinkler. Viele Politiker lassen sich in einem BMW-Modell durch die Gegend fahren, nicht nur in Bayern. In Sachsen-Anhalt tritt BMW aber auf die Bremse und will dem neuen AfD-Landtagspräsidenten keinen Dienstwagen anbieten. Auch die Politik aus der Region diskutiert darüber. Der grünen Landtagsabgeordnete Johannes Becher sagt uns dazu:
11: BMW steht für die Menschenwürde, steht für Mitarbeiter aus der ganzen Welt, mit und ohne Migrationshintergrund, steht für internationalen Handel, weil wir ja auch bayerische Autos in die ganze Welt verkaufen wollen. Also für all das, wofür die AfD nicht steht. Insofern verstehe ich BMW gut und krass ist die Hetzkampagne jetzt von der AfD gegen BMW.
10: BMW will den Vorgang nicht kommentieren. Und was sagt die AfD aus Niederbayern zum Dienstwagen-Gate? Hört ihr natürlich auch bei uns.
12: Das Wichtigste aus den Regionen mit unseren Niederbayern-Reportern. 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
13: Polizisten haben eine harte Nacht hinter sich. Erst werden sie zu einer Tankstelle in der Luitpoldstraße gerufen. Ein Mann ist hier mit einem Hammer unterwegs und spricht von Selbstmord. Als Beamte ihn in eine Fachklinik bringen, greift er sie an. Wenig später rückt eine Streife zur La Regio-Klinik Landshut-Mürze aus. Ein Ukrainer will hier den Eingangsbereich nicht verlassen und bedroht die Einsatzkräfte mit einer Spachtel. Beide Unruhestifter waren betrunken. Aus Landshut, Johannes Stettner.
12: Natur und Umwelt.
14: Was ist denn das für ein Schwammerl, fragen sich oft ungeübte Sucher. Im Nationalpark Bayerischer Wald müssen vor kurzem aber auch Pilzexperten grübeln. Die Forscher finden mit ihren Trüffelhunden nämlich mehrere seltene Arten. Unter anderem eine Blaunuss. Die ist in Bayern erst 15 Mal nachgewiesen worden. Laut Nationalpark beweisen die Funde, wie wichtig naturnahe Wälder sind. Aus der Umweltredaktion Alexander Kramer.
12: Und jetzt maximal informiert über Deutschland und die Welt.
10: Ein 16-Jähriger muss jetzt für 8,5 Jahren ins Gefängnis. Der Jugendliche hat im BKH Regensburg ein 7-jähriges Kind mit einem Messer getötet und einen Pfleger verletzt. Das Landgericht spricht den Teenager auch im zweiten Prozess wegen Mordes schuldig. Wie geht's weiter mit der Pflegereform? Ab Mitte nächsten Jahres wird sich eine Expertenkommission mit dem Thema beschäftigen. Das gibt heute die Bundesregierung bekannt. Die Kommission soll konkrete Vorschläge machen, wie Versorgung und Versicherungskosten stabilisiert werden können. Frankreich steckt tief drin in der Schuldenkrise und muss sich selber wieder raushieven. Das meint jetzt die Chefin der Europäischen Zentralbank. Mit ihrer Aussage verneint sie so Spekulationen, die EZB würde Frankreich beim Lösen des Schuldenproblems unterstützen. Soweit unser News-Update. Mehr gibt's in der App und auf der Website.
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15: Es lockert mehr und mehr auf Richtung Abend. Sonne und Wolken bei uns. Die Höchstwerte liegen bei 13 bis 18 Grad. Morgen und am Freitag hartnäckiger Frühnebel. Im Tagesverlauf zeigt sich dann die Sonne.
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15: Gerade keine Meldungen. Ihr kommt gut durch.
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15: Und geblitzt wird in Landshut im Konradweg. Vielen Dank, Helga. Wenn ihr noch was habt, ruft gern an unter der 0800 14 15 800. Gute Fahrt.
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Moritz hier. Und Leute, nachts wird es jetzt richtig kalt auch teilweise. Und mit Blick auf die Gaspreise stellt sich da schon die erste Frage. Muss ich überhaupt bei mir daheim heizen? So, und da gibt es die generelle Antwort, die lautet nein. Aber Leute, Schimmel an den Wänden ist auch nicht so geil. Also, was tun? Der Mieterbund sagt, dass wir uns jetzt schon in der typischen Heizperiode befinden. Also überhaupt kein Stress, wenn ihr jetzt schon heizt. Das machen jetzt auch ganz, ganz viele von euch. So, vielleicht könnt ihr auch die Temperatur in der Wohnung checken. Da gilt nicht unter 16 Grad und so circa bis 19 Grad ist eigentlich optimal. Und wenn ihr bei der Heizung schon sparen wollt, dann bleibt ihr halt bei den 16 Grad und könnt euch schön am Sofa eine dicke Decke einwickeln und vielleicht ein bisschen mit eurem Partner kuscheln. Das ist doch auch ganz schön. 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

0: Wir haben kurz vor zwei, ihr hört Radio Galaxy und falls der Kaffee gerade nicht noch mal wirkt, den ihr euch gerade reingeschüttet habt und er auch sonst eher so noch eine Mittagstief hängt, dann holen wir euch gleich raus, zusammen mit Bebe Rexha, New Religion, dieser Power-Song für euch bei uns in der Playlist, genauso wie der hier, Miley Cyrus, Buzz Percy, jetzt ganz, ganz frisch rausgekommen und das Cyrus hinten hat sie ja neuerdings weggestrichen, also nur noch Miley mit Buzz Percy jetzt, wenn wir es ganz genau nehmen, gleich für euch hier bei uns in der Playlist.
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15: Mit Lisa Grubwinkler. Kommt mit dem Herbst die Wirtschaft in Schwung? Dafür gibt's in Niederbayern erste Anzeichen. Die IHK hat Betriebe in der Region befragt. Zum Ergebnis sagt Thomas Graupe von der IHK Niederbayern.
16: Die Unternehmen sehen die Verbesserungen für ihre aktuelle Geschäftslage. Gefragt nach den Aussichten für die kommenden Monate bleiben die Bewertungen hingegen im negativen Bereich. In Summe zeigt die IHK-Konjunkturumfrage daher auch, dass die Wirtschaftsentwicklung in Niederbayern seit knapp 5 Jahren unterdurchschnittlich verläuft.
15: Die Unternehmen aus der Region fordern zum Beispiel weniger Bürokratie und Energiekosten.
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18: Hier nimmt ein Dieb eine Kirche ins Visier. Der Täter hebelt die Tür des Gotteshauses in Driftern auf und richtet einen Riesenschaden an. In der Kirche macht sich der Einbrecher auf die Suche nach Beute. Er findet einen vergoldeten Becher und verschwindet damit. Was der Becher wert ist, muss die Kirchenverwaltung noch herausfinden. Aus Driftern Michaela Gröber.
17: Landkreis Dingolfing-Landau, aktuell.
19: E-Zigarette statt Kippe. Die Vapes werden immer beliebter, auch viele Jugendliche paffen damit. Pilsting will den Konsum für unter 18-Jährige ausbremsen und greift beim Jugendschutz durch. Der Gemeinderat entscheidet, aus einem Warenautomaten am Marktplatz müssen die E-Zigaretten verschwinden. Aus Pilsting, Adrian Heimal.
17: Und jetzt maximal informiert über Deutschland und die Welt.
15: Ein 16-Jähriger muss jetzt für 8,5 Jahren ins Gefängnis. Der Jugendliche hat im BKH Regensburg ein 7-jähriges Kind mit einem Messer getötet und einen Pfleger verletzt. Das Landgericht spricht den Teenager auch im zweiten Prozess wegen Mordes schuldig. Wie geht's weiter mit der Pflegereform? Ab Mitte nächsten Jahres wird sich eine Expertenkommission mit dem Thema beschäftigen. Das gibt heute die Bundesregierung bekannt. Die Kommission soll konkrete Vorschläge machen, wie Versorgung und Versicherungskosten stabilisiert werden können. Frankreich steckt tief drin in der Schuldenkrise und muss sich selber wieder raushieven. Das meint jetzt die Chefin der Europäischen Zentralbank. Mit ihrer Aussage verneint sie so Spekulationen, die EZB würde Frankreich beim Lösen des Schuldenproblems unterstützen. Soweit unser News-Update. Mehr gibt's in der App und auf der Website.
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4: Ein herbstlich warmer Sonne-Wolken-Mix heute bei 12 bis 19 Grad. Morgen, wer hätte es gedacht, starten wir wieder mit dickem Nebel in den Tag. Der hält sich leider auch sehr zäh, teilweise den ganzen Tag über. Freitag ist es ähnlich, aber mit mehr Chancen auf ein bisschen Sonnenschein.
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4: Wir haben aktuell keine Meldungen für euch.
20: Ihr Schutzengel empfiehlt, immer schön angepasst fahren, gell? 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
4: Einen Blitzer haben wir aktuell in Landshut im Konradweg. Wenn ihr noch was seht, dann schreibt uns gerne eine WhatsApp an die 0800 14 15 800. Gute Fahrt.
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Hi, der Moritz hier auf Radio Galaxy. Ich wünsche euch einen schönen Mittwochnachmittag. Und Leute, ich bin auch großer Basketball-Fan, habe selber früher auch gespielt. Und natürlich ist Michael Jordan da ein Begriff. Aber ich glaube auch jedem, der jetzt auch nichts irgendwie mit Basketball zu tun hat. Und tatsächlich wurde jetzt ein Trikot von ihm versteigert für, haltet euch fest, 14 Millionen US-Dollar. Das ist absolut crazy, Leute. Was man von diesem Geld alles kaufen könnte, nur für so einen fetzen Stoff. Also irgendwann, finde ich, da hört dann auch der Spaß auf. Also das ist richtig krass. Das ist das teuerste Basketball-Jersey jemals. Absoluter Wahnsinn, Leute. Und falls ihr aber vielleicht mal eintauchen wollt in diese Zeit von Michael Jordan und erfahren wollt, wie das Ganze so war, dann kann ich euch auf Netflix nur The Last Dance empfehlen. Eine Doku über die ganze damalige Zeit mit tollen Interviews. Na, mein kleiner Stream-Tipp an dieser Stelle für euch. Und wir haben natürlich auch jetzt wieder für euch die besten aktuellen Hits hier auf Radio Galaxy.

0: Hier ist Radio Galaxy um kurz vor 3:30 und wir holen den Sommer gleich nochmal zurück bei uns in die Playlist. Der Sommerhit des Jahres für euch, Die Die von Shakira und Burner Boy ist am Start. Außerdem ist Taylor Swift mit dabei und Adela mit Ain't in L.A. Falls euch die nichts sagt, kein Wunder, die ist brandneu bei uns in der Playlist. Und die hat sich hochgearbeitet, ne, bis hin zum internationalen Star. Wir hören gleich mal gemeinsam rein in diese Nummer hier auf Radio Galaxy. Und ihr hört uns natürlich auch über unseren Webstream auf radiogalaxy.de.
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12: Mit Lisa Grubwinkler. Knapp die Hälfte aller Haushalte haben eine Gasheizung im Keller stehen und wissen, auch Gas wird teurer und teilweise sogar knapp. Die Bundesregierung reagiert und kündigt eine nationale Gasreserve an. Viele atmen auf, darunter auch Bayerns Wirtschaftsminister Hubert Aiwanger.
13: Jetzt will man für den Winter 27/28 endlich eine nationale Gasreserve anlegen, das heißt in den Gasspeichern genügend Gas einlagern, dass wir einige Wochen durchhalten könnten. Dringend nötig, auch nach dem Vorbild der nationalen Ölreserve, damit wir im Krisenfall nicht in der Kälte sitzen, nicht im Maschinenstill stehen.
12: Die neue Gasreserve darf nur nach Ausrufung der Notfallstufe angezapft werden. Über die Nutzung entscheidet dann die Bundesnetzagentur.
14: Das Wichtigste aus den Regionen mit unseren Niederbayern-Reportern. 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
15: Hier läuft alles nach Plan bei der B20-Sanierung bei Gannaker. Die Bundesstraße wird aktuell zwischen Pilsding und der Landkreisgrenze zu Straubingburgen auf Vordermann gebracht. Bis Freitag sind alle Arbeiten abgeschlossen, dann wird die Straße im Laufe des Tages wieder freigegeben. Für die knapp 5 Kilometer neue Fahrbahn zahlt der Bund rund 1,5 Millionen Euro. Aus Gannaker, Tamara Neuberger.
14: Region Flughafen aktuell.
16: Hier müssen Passagiere einen unfreiwilligen Zwischenstopp einlegen. Ein Airbus landet im Erdinger Moos statt in Frankfurt. Bekannt ist bis jetzt nur, dass die Maschine einen Notfallcode gesendet hat. Darauf wird das Flugzeug nach München umgeleitet. Wenig später hebt der griechische Flieger aber wieder ab und fliegt nach Frankfurt. Warum der Notfallcode ausgelöst wurde, ist noch nicht bekannt. Aus dem Erdinger Moos, Erich Schemmer.
14: Und jetzt maximal informiert über Deutschland und die Welt.
12: Das Bundeskabinett will Kinder im Internet besser schützen und gibt grünes Licht für eine Social-Media-Beschränkung. Demnach sollen unter 13-Jährige gar keine Online-Netzwerke mehr nutzen dürfen. Für 13- bis 18-Jährige sind abgestufte Beschränkungen vorgesehen. Weltweit werden etwas weniger Bäume gefällt. Das zeigt ein neuer Bericht zur internationalen Entwaldung. Demnach sind 2025 7 Millionen Hektar Wald zerstört worden. Das sind 15% weniger als noch im Vorjahr. Ein großzügiges Geschenk gibt's in Italien. Am Comer-See schenkt eine Witwe ihr Anwesen der Gemeinde. Die historische Wohnanlage ist 1,6 Millionen Euro wert und bald für Einwohner, Touristen und Co. geöffnet. Soweit unser News-Update. 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
17: Heute kriegen wir sie nochmal, die Sonne. Im Mix mit Wolken bei 19 Grad in der Spitze. Ab morgen wird's vor allem neblig. Teilweise halten sich die Nebelfelder sogar den ganzen Tag über. Ansonsten sind viele Wolken am Himmel unterwegs.
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17: Alles entspannt auf den Straßen. Hier kommt gut durch.
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17: Geblitzt wird gerade im Konradweg in Landshut. Danke an Helga fürs Bescheid geben. Wenn ihr an einem Blitzer vorbeikommt, dann meldet euch doch auch gern bei uns. Die Nummer ins Studio ist die 0800 14 15 800. Kommt gut an.
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0: Hi Leute, Moritz hier auf Radio Galaxy. Ich wünsche euch einen schönen Nachmittag. Gemeinsam kommen wir noch gut durch diesen Mittwoch. Und vielleicht träumt ihr ja auch gerade schon vom Urlaub in Ägypten, ne? Wie ein paar bei uns in München, ne? In Bayern. Die Koffer waren schon gepackt und dann ging es ab zum Flughafen. Aber dann stand einfach der Zug still und zwar über eine Stunde lang. Das war natürlich für das Ehepaar aus Oberbayern sehr, sehr ärgerlich, denn eigentlich wollten die von München nach Hurghada in Ägypten fliegen. Zwei Stunden Puffer, die sie da hatten, haben wohl anscheinend nicht gereicht. Ne? Es ging überhaupt nichts mehr. Flug war weg, ja, neuen Flug gebucht, über 500 Euro einfach weg. Und das wollten sie jetzt wieder zurück, dieses Geld natürlich. Doch das Amtsgericht München hat jetzt erstmal gesagt, nö, da gibt's keine Erstattung. Die Begründung, wer mit der Bahn zum Flughafen fährt, der muss die Verspätungen einkalkulieren, gerade rund um München. Und gerade bei uns in Deutschland, das ist da wirklich ein echtes Problem.
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0: kurz vor drei, ihr hört Radio Galaxy und ganz entspannt kommen wir noch durch unseren Mittwochnachmittag gleich mit Teddy Swims, Mr. Know-It-All, vor allem seine Hammerstimme, kann ich jedes Mal dahin schmelzen. Außerdem ein bisschen Summer-Vibes von DJ Gosha zusammen mit Jason Derulo, Michiko bei uns in der Playlist und Lois mit ihrer neuen Nummer auch gleich am Start hier auf Radio Galaxy.
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3: Mit Lisa Grubwinkler. Wir sind mittendrin im goldenen Herbst, ein paar Linsen aber schon in Richtung Winter. Vergangenes Jahr geht Skifahren am Aber gut und lang. Für den Tourismus spielt der Wintersport aber tatsächlich keine so große Rolle mehr, weiß Michael Braun vom Tourismusverband Ostbayern.
4: Wir wissen aus Gästebefragungen, dass 20% unserer Gäste nur einer Wintersportbetätigung wie Alpinskifahren oder Langlaufen nachgeht. Entscheidend ist aber hier, dass unsere privatwirtschaftlichen Leistungsträger Angebote auf dem Markt bringen, die halt außerhalb des Skifahrens liegen. Also auch der Winter hat mittlerweile auch eine extreme Stärke beim Bereich Wellnessurlaub.
3: Generell hat Ostbayern bundesweit mit die besten Wellnessbetriebe, so der Tourismusexperte.
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6: Hier reiben sich wahrscheinlich viele Leute die Augen. Ab heute wird in der Stadt die Weihnachtsbeleuchtung angebracht. Das hat schon seine Richtigkeit. Auf der Ringelstecher Wiese wird der Boden für den Christkindlmarkt vorbereitet. Darum können hier noch keine Buden aufgebaut werden. Um im Zeitplan zu bleiben, legen die Mitarbeiter der Stadt heute mit der Weihnachtsbeleuchtung los. 2 Wochen früher als sonst. Aus dem Landshuter Rathaus, Matthias Löw.
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7: Den Nachwuchs früh genug von sich begeistern, das will die Handwerkskammer Niederbayern Oberpfalz. Ab sofort läuft wieder der Wettbewerb Kleine Hände, große Zukunft. Kitas besuchen dabei einen Handwerksbetrieb in ihrer Nähe. Ihre Erlebnisse sammeln die Kids dann auf einem großen Plakat. Erzieher können dieses Plakat an die Handwerkskammer schicken und bis zu 5.000 Euro gewinnen. Die Bewerbungsfrist geht noch bis Mitte März. Aus der Niederbayern-Redaktion Emil Schmidt.
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3: Das Bundeskabinett will Kinder im Internet besser schützen und gibt grünes Licht für eine Social-Media-Beschränkung. Demnach sollen unter 13-Jährige gar keine Online-Netzwerke mehr nutzen dürfen. Für 13- bis 18-Jährige sind abgestufte Beschränkungen vorgesehen. Weltweit werden etwas weniger Bäume gefällt. Das zeigt ein neuer Bericht zur internationalen Entwaldung. Demnach sind 2025 7 Millionen Hektar Wald zerstört worden. Das sind 15% weniger als noch im Vorjahr. Ein großzügiges Geschenk gibt's in Italien. Am Comer-See schenkt eine Witwe ihr Anwesen der Gemeinde. Die historische Wohnanlage ist 1,6 Millionen Euro wert und bald für Einwohner, Touristen und Co. geöffnet. Soweit unser News-Update. 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
8: Das ist doch mal ein Herbst nach unserem Geschmack. Bis zu 19 Grad und ganz viel Sonnenschein heute. Ab morgen, da wechseln wir eher in die ungemütliche Herbstvariante. Nebel und dichte Wolken dominieren bis zum Wochenende.
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8: Auf den Straßen schaut's richtig gut aus. Ihr habt freie Fahrt.
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8: Ein Blitzer steht aktuell in Landshut im Konradweg. Ihr habt auch was gesehen? Dann klingelt gern durch unter der 0800 1415 800. Gute und sichere Fahrt euch.
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schönen Mittwochnachmittag wünsche ich euch. Moritz hier auf Radio Galaxy. Und diese Nachricht, die trifft besonders meine Frau hart. Das darf ich hier nicht erzählen. Es gibt Ärger heute Abend, wenn ich heimkomme. Ich sag's euch, Leute. Und zwar in 2 Wochen nimmt McDonald's den McRib komplett von der Karte in Deutschland. Und das nach 37 Jahren Erfolgsgeschichte. Und ich konnte es auch nie verstehen, wie man sich das reinziehen kann. Meine Frau ist aber totaler Fan. 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Am 27.10. ist dann aber definitiv Schluss. Geht jetzt doch relativ fix. Oh Gott, wenn ihr Tipps habt, wie ich das meiner Frau heute Abend erzählen kann und schonend beibringen kann, dann immer her damit. Und wir starten natürlich jetzt erstmal wieder rein in diese neue Stunde mit den besten aktuellen Hits. Die gibt's hier für euch auf Radio Galaxy.

0: Es ist kurz vor 3:30, ihr hört Radio Galaxy mit den besten aktuellen Hits und gleich holt uns Nico Santos ein bisschen den Sommer zurück hier bei uns in der Playlist. Why Don't You Stay, seine aktuelle Nummer. Bei ihm auch immer so ein bisschen spanisches Feeling mit dabei, finde ich. Außerdem hat Kamerad eine ganz neue Nummer am Start, Love Sober heißt die und die hören wir uns auch gleich mal gemeinsam an. Ganz frisch bei uns in der Radio Galaxy Playlist.
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16: Mit Lisa Grubwinkler. Sie treffen sich regelmäßig und helfen sich gegenseitig dabei, trocken zu bleiben, Menschen, die gegen ihre Alkoholsucht kämpfen. Am Wochenende kommen anonyme Alkoholiker aus dem ganzen Freistaat nach Niederbayern zum Bayerischen Landestreffen der AA. Auch der Organisator aus der Straubinger Gruppe will anonym bleiben.
17: Da finden Meetings statt, so nennen wir unsere Treffen, zu bestimmten Themen. Und da kann sich jeder mal direkt vor Ort mal das anschauen, wie das so funktioniert bei uns. Und diese Veranstaltung findet auch unter dem Thema statt, Anonymität. Also jeder, der dort ist und betroffen ist, bittet darum, dass sein Gesicht und sein Name und das alles anonym bleibt.
16: Das Bayerische Landestreffen ist den ganzen Samstag über im Landgasthof Reisinger.
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19: Eine rüstige Rentnerin lässt gestern Telefonbetrüger auffliegen. Der Anrufer gibt sich als falscher Polizist aus. Er erzählt der 79-Jährigen, dass ihre Tochter Hilfe braucht und fordert über 10.000 Euro. Kurz darauf klingelt ein Abholer an der Haustür der Landshuterin. Als die Seniorin seinen Dienstausweis sehen will, flüchtet der Mann. Jetzt sucht die Polizei nach Zeugen. Eine Beschreibung des unbekannten Abholers findet ihr auf unserer Website. Aus Landshut, Johannes Stettner.
7: Landkreis Rottal-Inn aktuell.
20: Hier nimmt ein Dieb eine Kirche ins Visier. Der Täter hebelt die Tür des Gotteshauses in Driftern auf und richtet einen Riesenschaden an. In der Kirche macht sich der Einbrecher auf die Suche nach Beute. Er findet einen vergoldeten Becher und verschwindet damit. Was der Becher wert ist, muss die Kirchenverwaltung noch herausfinden. Aus Driftern Michaela Gröber.
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16: Großalarm in Essen. Ein JVA-Häftling ist hier wohl während eines Arztbesuches befreit worden. Die Polizei ist jetzt auf der Suche nach ihm und seinen beiden Komplizen. Alle drei könnten bewaffnet sein, deswegen gilt größte Vorsicht, so die Polizei. Die Lufthansa hat in Portugal einen großen Zuschlag bekommen. Sie kann über 44% der portugiesischen Luftgesellschaft TAP kaufen. Weil die Airline staatlich ist, hat die Regierung in Lissabon entschieden, welche Partner sie sich mit an Bord holen. Weltweit müssen immer mehr Menschen hungern. Das teilt die Welthungerhilfe mit. Besonders ernst ist die Lage in Afrika, südlich der Sahara. Über 80 Millionen Menschen sind hier betroffen. Soweit unser News-Update. Mehr in der App und auf der Website.
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21: Ja, wunderbar sonnig ist es heute. Um die 16 Grad, da stören uns die paar Wolken gar nicht. Morgen und am Freitag ist es deutlich trüber bei uns. Nebel und dicke Wolken halten sich teilweise den ganzen Tag. Die Sonne schaut da nur ab und zu mal durch.
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21: Keine Hindernisse im Verkehr.
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21: Helga hat uns einen Blitzer gemeldet, und zwar im Konradweg in Landshut. Ihr habt auch noch irgendwo einen Blitzer stehen sehen? Dann schickt ihn uns gern rein an die 0800 14 15 800. Kommt gut an euer Ziel.
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0: Hier ist Radio Galaxy um kurz vor vier und gemeinsam kommen wir noch gut durch diesen Mittwochnachmittag. Gleich auch ganz entspannt rein in diese neue Stunde mit Tempo City und Self-Aware direkt nach den Nachrichten für euch. Außerdem ist Krista Sarandi mit am Start, bringt uns wieder gute Laune. Und Tiffany Harris, Find Me, Hammernummer, richtiger Banger geworden, ganz, ganz neu bei uns reingekommen. Hören wir gleich gemeinsam mal rein.
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3: Mit Lisa Grubwinkler. Kommt mit dem Herbst die Wirtschaft in Schwung? Dafür gibt's in Niederbayern erste Anzeichen. Die IHK hat Betriebe in der Region befragt. Zum Ergebnis sagt Thomas Graupe von der IHK Niederbayern.
4: Die Unternehmen sehen die Verbesserungen für ihre aktuelle Geschäftslage. Gefragt nach den Aussichten für die kommenden Monate bleiben die Bewertungen hingegen im negativen Bereich. In Summe zeigt die IHK-Konjunkturumfrage daher auch, dass die Wirtschaftsentwicklung in Niederbayern seit knapp 5 Jahren unterdurchschnittlich verläuft.
3: Die Unternehmen aus der Region fordern zum Beispiel weniger Bürokratie und Energiekosten.
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6: Polizisten haben eine harte Nacht hinter sich. Erst werden sie zu einer Tankstelle in der Luitpoldstraße gerufen. Ein Mann ist hier mit einem Hammer unterwegs und spricht von Selbstmord. Als Beamte ihn in eine Fachklinik bringen, greift er sie an. Wenig später rückt eine Straße zur La Regio-Klinik Landshut-Mütze aus. Ein Ukrainer will hier den Eingangsbereich nicht verlassen und bedroht die Einsatzkräfte mit einer Spachtel. Beide Unruhestifter waren betrunken. Aus Landshut, Johannes Stettner.
5: Stadt Simbach am Inn, aktuell.
7: Bei dieser Entwarnung schwingt auch leichter Ärger mit. Gestern Abend löst jemand die Brandmeldeanlage in der Simbacher Gemeinschaftsunterkunft aus. Die Feuerwehr findet aber weder Flammen noch Rauch. Stattdessen hat jemand den Feuermelder eingeschlagen und so einen Fehlalarm ausgelöst. Jetzt übernimmt die Polizei und ermittelt wegen Notrufmissbrauch. Aus Simbach am Inn, Adrian Heimerl.
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3: Großalarm in Essen. Ein JVA-Häftling ist hier wohl während eines Arztbesuches befreit worden. Die Polizei ist jetzt auf der Suche nach ihm und seinen beiden Komplizen. Alle drei könnten bewaffnet sein, deswegen gilt größte Vorsicht für die Polizei. Die Lufthansa hat in Portugal einen großen Zuschlag bekommen. Sie kann über 44% der portugiesischen Luftgesellschaft TAP kaufen. Weil die Airline staatlich ist, hat die Regierung in Lissabon entschieden, welche Partner sie sich mit an Bord holen. Weltweit müssen immer mehr Menschen hungern. Das teilt die Welthungerhilfe mit. Besonders ernst ist die Lage in Afrika, südlich der Sahara. Über 80 Millionen Menschen sind hier betroffen. Soweit unser News-Update. Mehr in der App und auf der Website.
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8: Ein herbstlich warmer Sonne-Wolken-Mix heute bei 12 bis 19 Grad. Morgen, wer hätte es gedacht, starten wir wieder mit dickem Nebel in den Tag. Der hält sich leider auch sehr zäh, teilweise den ganzen Tag über. Freitag ist es ähnlich, aber mit mehr Chancen auf ein bisschen Sonnenschein.
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8: Weder Staus noch Unfälle, der Verkehr fließt.
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8: Einen Blitzer haben wir aktuell in Landshut im Konradweg. Wenn ihr noch was seht, dann schreibt uns gerne eine WhatsApp an die 0800 14 15 800. Gute Fahrt.
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Hi, der Moritz hier auf Radio Galaxy. Ich wünsche euch einen schönen Mittwochnachmittag. Und Leute, ich bin auch großer Basketball-Fan, habe selber früher auch gespielt. Und natürlich ist Michael Jordan da ein Begriff. Aber ich glaube auch jedem, der jetzt auch nichts irgendwie mit Basketball zu tun hat. Und tatsächlich wurde jetzt ein Trikot von ihm versteigert für, haltet euch fest, 14 Millionen US-Dollar. Das ist absolut crazy, Leute. Was man von diesem Geld alles kaufen könnte, nur für so einen Fetzen Stoff. Also irgendwann, finde ich, da hört dann auch der Spaß auf. Also das ist richtig krass. Das ist das teuerste Basketball-Jersey jemals. Absoluter Wahnsinn, Leute. Und falls ihr aber vielleicht mal eintauchen wollt in diese Zeit von Michael Jordan und erfahren wollt, wie das Ganze so war, da kann ich euch auf Netflix nur The Last Dance empfehlen. Eine Doku über die ganze damalige Zeit mit tollen Interviews. Na, mein kleiner Stream-Tipp an dieser Stelle für euch. Und wir haben natürlich auch jetzt wieder für euch die besten aktuellen Hits hier auf Radio Galaxy.

0: Also es ist kurz vor 16:30, ihr hört Radio Galaxy und gleich haben wir nochmal ordentlich Power für euren Mittwochnachmittag. Bibi Rexha ist für euch am Start mit New Religion, ihr aktueller Hit. Außerdem Martin Garrix zusammen mit Ed Sheeran und Cat's Eye haben Animal am Start und da hat auch Ed Sheeran mitgewirkt, ne, an dem Track. Der ist ganz, ganz frisch reingekommen bei uns. Gibt's gleich für euch auf die Ohren und ihr hört uns natürlich auch komplett rauschfrei über DAB+.
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13: Mit Lisa Grubwinkler. Knapp die Hälfte aller Haushalte haben eine Gasheizung im Keller stehen und wissen, auch Gas wird teurer und teilweise sogar knapp. Die Bundesregierung reagiert und kündigt eine nationale Gasreserve an. Viele atmen auf, darunter auch Bayerns Wirtschaftsminister Hubert Aiwanger.
14: Jetzt will man für den Winter 27/28 endlich eine nationale Gasreserve anlegen, das heißt in den Gasspeichern genügend Gas einlagern, dass wir einige Wochen durchhalten könnten, dringend nötig, auch nach dem Vorbild der nationalen Ölreserve, damit wir im Krisenfall nicht in der Kälte sitzen, nicht die Maschinen stillstehen.
13: Die neue Gasreserve darf nur nach Ausrufung der Notfallstufe angezapft werden. Über die Nutzung entscheidet dann die Bundesnetzagentur.
15: Das Wichtigste aus den Regionen mit unseren Niederbayern-Reportern. 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
16: Davon, dass immer weniger Flüchtlinge nach Niederbayern kommen, profitiert auch die Region. In Pfarrkirchen baut der Landkreis jetzt eine Asylunterkunft zurück. Die Containeranlage in der Ludwig-Frischhut-Straße. Mittlerweile wohnen hier keine Menschen mehr. Bis Jahresende werden die Container deswegen abgebaut. Solche Rückbauaktionen gibt es überall im Bezirk. Aus Pfarrkirchen, Tabea Mann.
15: Landkreis Kelheim, aktuell.
17: Etwas zu viel Gas gibt gestern Abend ein 18-Jähriger in Langweid. Der Fahranfänger ist auf dem Marktplatz unterwegs, als es regnet. Auf dem nassen Kopfsteinpflaster drückt er das Gas durch, kommt ins Schleudern und kracht in ein geparktes Auto. Der 18-Jährige und sein Beifahrer haben Glück und werden beide nicht verletzt. Aus Langweid, Erich Schemmer.
15: Und jetzt maximal informiert über Deutschland und die Welt.
13: Alarmstufe Rot gestern an einer Schule in Baden-Württemberg. Ein 15-Jähriger geht mit einem Küchenmesser auf eine Lehrerin und einen Schüler los. Der Jugendliche aus der Ukraine ist wohl ein ehemaliger Schüler. Gegen ihn wird jetzt wegen versuchten Totschlags ermittelt. Eine Expertenkommission soll sich um die Pflegereform kümmern. Das beschließt heute die Bundesregierung. Wenn die Kommission Handlungsempfehlungen fertig hat, kann die Politik darüber abstimmen. Bis zum Juli soll die Pflegereform so in Kraft treten. China und Nordkorea nähern sich weiter an. Jetzt eröffnen beide Länder eine neue Brücke an der gemeinsamen Grenze. Morgen wird das in einer Extrazeremonie in beiden Nationen gefeiert, berichten chinesische Staatsmedien. Soweit unser News-Update. Mehr gibt's auf unserer Website und in der App.
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18: Heute kriegen wir sie nochmal, die Sonne. Im Mix mit Wolken bei 19 Grad in der Spitze. Ab morgen wird's vor allem neblig. Teilweise halten sich die Nebelfelder sogar den ganzen Tag über. Ansonsten sind viele Wolken am Himmel unterwegs.
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18: Obacht, auf der B299 zwischen Geisenhausen und Vilsbiburg staut sich's aktuell in beide Richtungen. Hier ist ein Unfall passiert.
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18: Geblitzt wird gerade im Konradweg in Landshut. Danke an Helga fürs Bescheid geben. Wenn ihr an einem Blitzer vorbeikommt, dann meldet euch doch auch gern bei uns. Die Nummer ins Studio ist die 0800 14 15 800. Kommt gut an.
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0: geht's hier. Und Leute, nachts wird's jetzt richtig kalt auch teilweise. Und mit Blick auf die Gaspreise stellt sich da schon die erste Frage. Muss ich überhaupt bei mir daheim heizen? Und da gibt's die generelle Antwort, die lautet nein. Aber Leute, Schimmel an den Wänden ist auch nicht so geil. Also, was tun? Der Mieterbund sagt, dass wir uns jetzt schon in der typischen Heizperiode befinden. Also überhaupt kein Stress, wenn ihr jetzt schon heizt. Das machen jetzt auch ganz, ganz viele von euch. So, vielleicht könnt ihr auch die Temperatur in der Wohnung checken. Da gilt nicht unter 16 Grad und so circa bis 19 Grad ist eigentlich optimal. Und wenn ihr bei der Heizung schon sparen wollt, dann bleibt ihr halt bei den 16 Grad und könnt euch schön am Sofa eine dicke Decke einwickeln und vielleicht ein bisschen mit eurem Partner kuscheln. Das ist doch auch ganz schön.
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0: Es ist kurz vor fünf und ab geht's in Richtung Feierabend. Gleich hier auf Radio Galaxy mit dem Sommerhit des Jahres. Die Die und Shakira und Burna Boy sind das natürlich. Da geht die Sonne noch mal ein bisschen auf, zumindest bei uns im Radio. Außerdem haben wir einen Hit-Tipp für euch in der nächsten Stunde auch gleich zu Beginn. Mark Forster ist das und seine neue Nummer stelle ich euch gleich mal vor und dann hören wir auch gemeinsam mal rein hier auf Radio Galaxy.
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3: Mit Lisa Grubwinkler. Wir sind mittendrin im goldenen Herbst, ein paar Linsen aber schon in Richtung Winter. Vergangenes Jahr geht Skifahren am Aber gut und lang. Für den Tourismus spielt der Wintersport aber tatsächlich keine so große Rolle mehr, weiß Michael Braun vom Tourismusverband Ostbayern.
4: Wir wissen aus Gästebefragungen, dass 20% unserer Gäste nur einer Wintersportbetätigung wie Alpinskifahren oder Langlaufen nachgeht. Entscheidend ist aber hier, dass unsere privatwirtschaftlichen Leistungsträger Angebote auf dem Markt bringen, die halt außerhalb des Skifahrens liegen. Also auch der Winter hat mittlerweile auch eine extreme Stärke beim Bereich Wellnessurlaub.
3: Generell hat Ostbayern bundesweit mit die besten Wellnessbetriebe, so der Tourismusexperte.
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6: Eine rüstige Rentnerin lässt gestern Telefonbetrüger auffliegen. Der Anrufer gibt sich als falscher Polizist aus. Er erzählt der 79-Jährigen, dass ihre Tochter Hilfe braucht und fordert über 10.000 Euro. Kurz darauf klingelt ein Abholer an der Haustür der Landshuterin. Als die Seniorin seinen Dienstausweis sehen will, flüchtet der Mann. Jetzt sucht die Polizei nach Zeugen. Eine Beschreibung des unbekannten Abholers findet ihr auf unserer Website. Aus Landshut, Johannes Stettner.
5: Landkreis Dingolfing-Landau, aktuell.
7: Hier läuft alles nach Plan bei der B20-Sanierung bei Gannaker. Die Bundesstraße wird aktuell zwischen Pilsding und der Landkreisgrenze zu Straubingburgen auf Vordermann gebracht. Bis Freitag sind alle Arbeiten abgeschlossen, dann wird die Straße im Laufe des Tages wieder freigegeben. Für die knapp 5 Kilometer neue Fahrbahn zahlt der Bund rund 1,5 Millionen Euro. Aus Gannaker, Tamara Neuberger.
5: Und jetzt maximal informiert über Deutschland und die Welt.
3: Alarmstufe Rot gestern an einer Schule in Baden-Württemberg. Ein 15-Jähriger geht mit einem Küchenmesser auf eine Lehrerin und einen Schüler los. Der Jugendliche aus der Ukraine ist wohl ein ehemaliger Schüler. Gegen ihn wird jetzt wegen versuchten Totschlags ermittelt. Eine Expertenkommission soll sich um die Pflegereform kümmern. Das beschließt heute die Bundesregierung. Wenn die Kommission Handlungsempfehlungen fertig hat, kann die Politik darüber abstimmen. Bis zum Juli soll die Pflegereform so in Kraft treten. China und Nordkorea nähern sich weiter an. Jetzt eröffnen beide Länder eine neue Brücke an der gemeinsamen Grenze. Morgen wird das in einer Extrazeremonie in beiden Nationen gefeiert, berichten chinesische Staatsmedien. Soweit unser News-Update. Mehr gibt's auf unserer Website und in der App.
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8: Das ist doch mal ein Herbst nach unserem Geschmack. Bis zu 19 Grad und ganz viel Sonnenschein heute. Ab morgen, da wechseln wir eher in die ungemütliche Herbstvariante. Nebel und dichte Wolken dominieren bis zum Wochenende.
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8: Jetzt der Feierabendverkehrscheck. Hier läuft's teilweise ein bisschen zäh. Vor allem auf der B299 Richtung Landshut. Zwischen Vilsbiburg und Johannesbergen gab's einen Unfall. Deswegen ist die Fahrbahn hier aktuell gesperrt.
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8: Ein Blitzer steht aktuell in Landshut im Konradweg. Ihr habt auch was gesehen? Dann klingelt gern durch unter der 0800 14 15 800. Gute und sichere Fahrt euch.
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0: Woche.
1: Mark Forster ist für euch in dieser Woche am Start mit Cool, ganz, ganz frisch rausgekommen. Na, auf dem Cover hat er dann auch geschrieben, Cool People Listen to Mark Forster. Natürlich auch mit einem kleinen Augenzwinkern. Und passend zum Titel, ja, ist das der perfekte Soundtrack. Und auch ganz cool, durch die Innenstadt zu schlendern. Also ich finde, das ist auf jeden Fall ein, ja, wie gewohnt, entspannter Deutsch-Pop-Track von ihm. Und wir hören jetzt gemeinsam mal rein hier auf Radio Galaxy.

0: Hi Leute, Moritz hier auf Radio Galaxy. Ich wünsche euch einen schönen Nachmittag. Gemeinsam kommen wir noch gut durch diesen Mittwoch. Und vielleicht träumt ihr ja auch gerade schon vom Urlaub in Ägypten, ne? Wie ein paar bei uns in München, ne? In Bayern. Die Koffer waren schon gepackt und dann ging es ab zum Flughafen. Aber dann stand einfach der Zug still und zwar über eine Stunde lang. Das war natürlich für das Ehepaar aus Oberbayern sehr, sehr ärgerlich, denn eigentlich wollten die von München nach Hurghada in Ägypten fliegen. Zwei Stunden Puffer, die sie da hatten, haben wohl anscheinend nicht gereicht. Ne? Es ging überhaupt nichts mehr. Flug war weg, ja, neuen Flug gebucht, über 500 Euro einfach weg. Und das wollten sie jetzt wieder zurück, dieses Geld natürlich. Doch das Amtsgericht München hat jetzt erstmal gesagt, nö, da gibt's keine Erstattung. Die Begründung, wer mit der Bahn zum Flughafen fährt, der muss die Verspätungen einkalkulieren, gerade rund um München. Und gerade bei uns in Deutschland, das ist da wirklich ein echtes Problem.
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0: Hier ist Radio Galaxy um kurz vor 17:30 für euch und wir sorgen natürlich dafür, dass ihr ganz entspannt noch in euren Feierabend kommt. Teddy Swims gleich für euch in der Playlist mit Mr. Know-It-All, ganz entspannte Beats und vor allem seine Hammerstimme obendrauf. Außerdem Harry Styles mit seinem aktuellen Hit vom aktuellen Album American Girls heißt die Nummer. Gibt's auch gleich für euch und natürlich hört ihr uns auch im Auto über die kostenlose Radio Galaxy App. Einfach runterladen und dann könnt ihr uns auch im Auto hören übers Handy.
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20: Mit Lisa Grubwinkler. Sie treffen sich regelmäßig und helfen sich gegenseitig dabei, trocken zu bleiben, Menschen, die gegen ihre Alkoholsucht kämpfen. Am Wochenende kommen anonyme Alkoholiker aus dem ganzen Freistaat nach Niederbayern zum bayerischen Landestreffen der AA. Auch der Organisator aus der Straubinger Gruppe will anonym bleiben.
21: Da finden Meetings statt, so nennen wir unsere Treffen, zu bestimmten Themen. Und da kann sich jeder mal direkt vor Ort mal das anschauen, wie das so funktioniert bei uns. Und diese Veranstaltung findet auch unter dem Thema statt, Anonymität. Also jeder, der dort ist und betroffen ist, bittet darum, dass sein Gesicht und sein Name und das alles anonym bleibt.
20: Das Bayerische Landestreffen ist den ganzen Samstag über im Landgasthof Reisinger.
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23: Bei dieser Entwarnung schwingt auch leichter Ärger mit. Gestern Abend löst jemand die Brandmeldeanlage in der Simbacher Gemeinschaftsunterkunft aus. Die Feuerwehr findet aber weder Flammen noch Rauch. Stattdessen hat jemand den Feuermelder eingeschlagen und so einen Fehlalarm ausgelöst. Jetzt übernimmt die Polizei und ermittelt wegen Notrufmissbrauch. Aus Simbach am Inn, Adrian Heimal.
0: 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Aktuell.
1: Hier reiben sich wahrscheinlich viele Leute die Augen. Ab heute wird in der Stadt die Weihnachtsbeleuchtung angebracht. Das hat schon seine Richtigkeit. Auf der Ringelstecher Wiese wird der Boden für den Christkindlmarkt vorbereitet. Darum können hier noch keine Buden aufgebaut werden. Um im Zeitplan zu bleiben, legen die Mitarbeiter der Stadt heute mit der Weihnachtsbeleuchtung los. 2 Wochen früher als sonst. Aus dem Landshuter Rathaus, Matthias Löw.
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2: Schön trinken ist nicht mehr. An Deutschlands Bahnhöfen ist das Trinken von Alkohol ab morgen verboten. Gastronomen dürfen Bier, Wein und Co. weiter ausschenken. Und es ist auch weiterhin erlaubt, verschlossene Flaschen im Gepäck dabei zu haben. Deutschlands neuer Arbeitsminister Alexander Schweizer ist heute im Bundestag vereidigt worden. Der 53-jährige Jurist tritt somit in die Fußstapfen von Bärbel Baas. Die ist Anfang der Woche ja überraschend vom Amt zurückgetreten. Von Urlaubsidylle keine Spur. Griechische Inseln werden aktuell von schweren Unwettern heimgesucht. Besonders schlimm trifft es Rhodos. Autos sind hier von Wassermassen ins Meer gespült worden. Ein Fahrer wird später sogar tot im Meer gefunden. Soweit unser News-Update. 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
15: Ja, wunderbar sonnig ist es heute. Um die 16 Grad. Da stören uns die paar Wolken gar nicht. Morgen und am Freitag ist es deutlich trüber bei uns. Nebel und dicke Wolken halten sich teilweise den ganzen Tag. Die Sonne schaut da nur ab und zu mal durch.
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15: Und wir schauen noch auf die Straßen. Im Feierabendverkehr läuft es natürlich öfter mal ein bisschen zäher. Vor allem aber auf der B299 in Richtung Landshut. Zwischen Vilsbiburg und Johannesbergen gab es einen Unfall. Die Fahrbahn ist aktuell in Richtung Landshut komplett gesperrt. Deswegen staut sich sie aktuell in beide Richtungen.
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15: Helga hat uns einen Blitzer gemeldet und zwar im Konradweg in Landshut. Ihr habt auch noch irgendwo einen Blitzer stehen sehen? Dann schickt ihn uns gern rein an die 0800 14 15 800. Kommt gut an euer Ziel.
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0: So Leute, Mitte der Woche haben wir jetzt auch geschafft. Haken dahinter, es ist kurz vor 6. Ich bin Moritz und verabschiede mich jetzt auch in meinen Feierabend. Ich hoffe, ihr seid schon angekommen und gemeinsam haben wir gleich mal rein in Nico Santos' neuen Hit Why Don't You Stay. Er bringt uns nochmal ordentlich Summer Vibes und bei ihm auch immer so ein bisschen spanisches Feeling. Außerdem ganz, ganz frisch mit reingekommen Ray Garvey mit Rivers. Die hören wir uns auch gleich nochmal an. Gleich zu Beginn nach der neuen Stunde hier direkt nach den Nachrichten auf Radio Galaxy.
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3: Mit Lisa Grubwinkler. Knapp die Hälfte aller Haushalte haben eine Gasheizung im Keller stehen. Und wissen, auch Gas wird teurer und teilweise sogar knapp. Die Bundesregierung reagiert und kündigt eine nationale Gasreserve an. Viele atmen auf, darunter auch Bayerns Wirtschaftsminister Hubert Aiwanger.
4: Jetzt will man für den Winter 27/28 endlich eine nationale Gasreserve anlegen, das heißt in den Gasspeichern genügend Gas einlagern, dass wir einige Wochen durchhalten könnten. Dringend nötig, auch nach dem Vorbild der nationalen Ölreserve, damit wir im Krisenfall nicht in der Kälte sitzen, nicht die Maschinen stillstehen.
3: Die neue Gasreserve darf nur nach Ausrufung der Notfallstufe angezapft werden. Über die Nutzung entscheidet dann die Bundesnetzagentur.
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6: Etwas zu viel Gas gibt gestern Abend ein 18-Jähriger in Langquaid. Der Fahranfänger ist auf dem Marktplatz unterwegs, als es regnet. Auf dem nassen Kopfsteinpflaster drückt er das Gas durch, kommt ins Schleudern und kracht in ein geparktes Auto. Der 18-Jährige und sein Beifahrer haben Glück und werden beide nicht verletzt. Aus Langquaid, Erich Schemmer.
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7: Heute am 14. Oktober feiern wir deutschlandweit den Hospiztag. Auch bei uns im Bezirk gibt es viele Angebote, die todkranke Menschen in ihren letzten Wochen und Tagen begleiten. Unter anderem den Hospizverein Straubing-Bogen und das Hospiz fürs Biburg. Im Kreis Rottal-Inn entsteht gerade ein neues Hospiz im Pfarrkirchen. Das nächstes Jahr Juli soll hier alles fertig sein. Aus der Niederbayern-Redaktion Daria Feirner.
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3: Schön trinken ist nicht mehr. An Deutschlands Bahnhöfen ist das Trinken von Alkohol ab morgen verboten. Gastronomen dürfen Bier, Wein und Co. weiter ausschenken. Und es ist auch weiterhin erlaubt, verschlossene Flaschen im Gepäck dabei zu haben. Deutschlands neuer Arbeitsminister Alexander Schweizer ist heute im Bundestag vereidigt worden. Der 53-jährige Jurist tritt somit in die Fußstapfen von Bärbel Baas. Die ist Anfang der Woche ja überraschend vom Amt zurückgetreten. Von Urlaubsidylle keine Spur. Griechische Inseln werden aktuell von schweren Unwettern heimgesucht. Besonders schlimm trifft es Rhodos. Autos sind hier von Wassermassen ins Meer gespült worden. Ein Fahrer wird später sogar tot im Meer gefunden. Soweit unser News-Update. Mehr gibt's in der App und auf der Website.
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8: Ein herbstlich warmer Sonne-Wolken-Mix heute bei 12 bis 19 Grad. Morgen, wer hätte es gedacht, starten wir wieder mit dickem Nebel in den Tag. Der hält sich leider auch sehr zäh, teilweise den ganzen Tag über. Freitag ist es ähnlich, aber mit mehr Chancen auf ein bisschen Sonnenschein.
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8: Wir haben gute Nachrichten von der B299. Richtung Landshut zwischen Vilsbiburg und Johannes-Bergham ist die Unfallstelle geräumt. Die Straßensperrung ist wieder aufgehoben, das heißt, ihr habt wieder freie Fahrt.
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8: Blitzer haben wir gerade keine, aber ihr könnt uns welche melden. Einfach per WhatsApp an die 0800 14 15 800. Gute und sichere Fahrt euch.
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9: Heute kriegen wir sie nochmal, die Sonne. Im Mix mit Wolken bei 19 Grad in der Spitze. Ab morgen wird es vor allem neblig. Teilweise halten sich die Nebelfelder sogar den ganzen Tag über. Ansonsten sind viele Wolken am Himmel unterwegs.
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9: Keine Hindernisse auf den Straßen.
11: Blitzer.
9: Wir haben gerade keine Blitzer für euch. Wenn ihr an einem vorbeikommt, dann meldet euch gern bei uns unter der 0800 14 15 800. Gute und sichere Fahrt.
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14: Mit Lisa Grubwinkler. Sie treffen sich regelmäßig und helfen sich gegenseitig dabei, trocken zu bleiben, Menschen, die gegen ihre Alkoholsucht kämpfen. Am Wochenende kommen anonyme Alkoholiker aus dem ganzen Freistaat nach Niederbayern zum Bayerischen Landestreffen der AA. Auch der Organisator aus der Straubinger Gruppe will anonym bleiben.
15: Da finden Meetings statt, so nennen wir unsere Treffen, zu bestimmten Themen. Und da kann sich jeder mal direkt vor Ort mal das anschauen, wie das so funktioniert bei uns. Und diese Veranstaltung findet auch unter dem Thema statt, Anonymität. Also jeder, der dort ist und betroffen ist, bittet darum, dass sein Gesicht und sein Name und das alles anonym bleibt.
14: Das Bayerische Landestreffen ist den ganzen Samstag über im Landgasthof Reisinger.
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17: Hier läuft alles nach Plan bei der B20-Sanierung bei Gannaker. Die Bundesstraße wird aktuell zwischen Pilsding und der Landkreisgrenze zu Straubing-Bogen auf Vordermann gebracht. Bis Freitag sind alle Arbeiten abgeschlossen, dann wird die Straße im Laufe des Tages wieder freigegeben. Für die knapp 5 Kilometer neue Fahrbahn zahlt der Bund rund 1,5 Millionen Euro. Aus Gannaker, Tamara Neuberger.
16: Stadt Landshut. Aktuell.
18: Hier reiben sich wahrscheinlich viele Leute die Augen. Ab heute wird in der Stadt die Weihnachtsbeleuchtung angebracht. Das hat schon seine Richtigkeit. Auf der Ringelstecher Wiese wird der Boden für den Christkindlmarkt vorbereitet. Darum können hier noch keine Buden aufgebaut werden. Um im Zeitplan zu bleiben, legen die Mitarbeiter der Stadt heute mit der Weihnachtsbeleuchtung los. 2 Wochen früher als sonst. Aus dem Landshuter Rathaus, Matthias Löw.
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14: Ein 16-Jähriger muss jetzt für 8,5 Jahre ins Gefängnis. Der Jugendliche hat im BKH Regensburg ein 7-jähriges Kind mit einem Messer getötet und einen Pfleger verletzt. Das Landgericht spricht den Teenager auch in einem zweiten Prozess wegen Mordes schuldig. Das Bundeskabinett will Kinder im Internet besser schützen und gibt grünes Licht für eine Social-Media-Beschränkung. Demnach sollen unter 13-Jährige gar keine Online-Netzwerke mehr nutzen dürfen. Für 13- bis 18-Jährige sind abgestufte Beschränkungen vorgesehen. Genesungswünsche aus der ganzen Welt gehen heute nach Rom. Papst Leo ist nämlich an Lungenkrebs erkrankt. Das melden Ärzte nach einer OP gestern. Der Papst hat die Operation erstmal gut überstanden. Wie der Krebs weiter behandelt werden soll, steht noch nicht fest. Soweit unser News-Update. 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
19: Wird frisch in der Nacht. Die Temperaturen gehen runter auf um die 5 Grad. Morgen starten wir hier und da mit Nebel. Bis zum Nachmittag wird's sonnig und mild. Das gleiche Spiel nochmal am Freitag.
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20: Hier haben wir aktuell keine Meldungen.
13: Blitzer.
20: Seid ihr an einem Blitzer vorbeigekommen? Die könnt ihr uns immer direkt ins Studio melden. An die 0800 14 15 800. Gute Fahrt euch.
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1: Mehr als 5 Grad werden es nicht in der Nacht. Morgen und am Freitag zuerst Nebel, dann viel Sonne und es wird milder. Wir kratzen an der 20-Grad-Marke.
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2: Ich bin Dominik Schweiger. Kanzler Merz will, dass die EU härter gegen unfaire Handelspraktiken vorgeht. Dabei geht es um staatlich geförderte Billigangebote aus dem Ausland. Gemeint sein dürfte wahrscheinlich vor allem China. Konkret benannt hat Merz das Ausland aber nicht. Beim EU-Gipfel soll über ein neues Handelsschutzinstrument beraten werden. Damit könnte die EU schneller auf gezielte Angriffe auf die Wirtschaft reagieren. Bei Getränken mit Zuckerzusatz, also Limonade, Energydrinks und so weiter, soll ab Juli 2027 eine Steuer fällig werden, je nach Zuckergehalt 26% oder 32%. Kleine Hersteller sollen davon ausgenommen sein. Thomas Bliskin mit den Einzelheiten.
3: Mit der Steuer will Finanzminister Lars Klingbeil Geld für den Bundeshaushalt einnehmen und zugleich die Hersteller dazu bringen, den Zuckergehalt ihrer Getränke zu senken. Für 2027 rechnet die Bundesregierung mit rund 690 Millionen Euro Einnahmen. Kritik kommt aus der Union. Hessens Ministerpräsident Boris Rhein nennt die Abgabe eine Teuersteuer. Sie belastet die Bürger zusätzlich und gefährde Arbeitsplätze in der Getränkeindustrie.
2: Außerdem soll Rauchen noch mal teurer werden, schrittweise ab nächstem Jahr. Bis 2030 könnte eine Schachtel Zigaretten dann 14 Euro kosten. Fast jeder dritte Großstadtmieter findet die eigene Miete zu hoch. Das zeigt eine Umfrage für den Deutschen Gewerkschaftsbund. Besonders unzufrieden sind junge Menschen. Bei den unter 30-Jährigen halten 44% ihre Miete für zu teuer. Bei den über 60-Jährigen sind es dagegen weniger als 17%. Die Initiatoren von Rettet die Bienen sind mit dem neuen Naturschutzgesetz überhaupt nicht zufrieden und warnen vor weniger Naturschutz in Bayern. Sie befürchten, dass mit der geplanten Gesetzesänderung das Verbot fällt, Wiesen und Weiden umzupflügen. Dadurch könnten wichtige Lebensräume verloren gehen. Umweltminister Glauber versichert aber, das hohe Schutzniveau solle erhalten bleiben.
1: 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So sieht's heute aus.
4: Wird frisch in der Nacht. Die Temperaturen gehen runter auf um die 5 Grad. Morgen starten wir hier und da mit Nebel. Bis zum Nachmittag wird's sonnig und mild. Das gleiche Spiel nochmal am Freitag.
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0: 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So sieht's heute aus.
1: Mehr als 5 Grad werden es nicht in der Nacht. Morgen und am Freitag zuerst Nebel, dann viel Sonne und es wird milder. Wir kratzen an der 20-Grad-Marke.
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2: Ich bin Dominik Schweiger. Wer in einer Großstadt in einer Mietwohnung lebt, ist der Meinung, dass die Miete zu hoch ist. Das meint fast jede und jeder Dritte in einer Umfrage für den Deutschen Gewerkschaftsbund. Deutliche Unterschiede zeigen sich vor allem bei den Altersgruppen. Bei den über 60-Jährigen halten nicht mal 17% die Miete für zu hoch. Bei den unter 30-Jährigen sind es dagegen 44%. Kinder unter 13 sollen in Deutschland künftig grundsätzlich keine sozialen Netzwerke wie TikTok, Snapchat oder Instagram mehr nutzen dürfen. Das Bundeskabinett hat dafür Eckpunkte beschlossen, die gelten sollen, bis es eine EU-weite Regelung gibt. Wann das Verbot tatsächlich in Kraft tritt, ist allerdings noch offen. Ronny Thorau berichtet.
3: Die deutschen Social-Media-Beschränkungen müssen noch durchs Kabinett, dann durch Bundestag und Bundesrat. Das kann also noch Monate dauern, bis die in Kraft treten. Damit kommen sie aber vielleicht immer noch schneller als die EU-Regeln. Inhaltlich schält sich aber eine ungefähr gleiche Linie heraus. Unter 13 Jahren kein Social Media, danach nur eingeschränkt. Und es soll strengere Vorgaben für die Plattformen geben, insbesondere suchtfördernde Algorithmen für Jugendliche zu unterlassen.
2: Nach einem Cyberangriff auf die Stadt Eichstätt fährt der Krisenstab einige Dienstleistungen wieder hoch. Den Tätern ist es gelungen, einen Großteil der Verwaltungsdaten zu kopieren. Welche genau, ist noch unklar. Personalausweise gibt es ausnahmsweise im Umland. Hochzeiten finden statt. Stadtwerke und Gas- und Stromversorgung sind nicht betroffen. Die Stadt rät, aktuelle Rechnungen genau zu prüfen. In der Fußball-Champions League sind erneut zwei deutsche Teams gefordert. Dortmund muss sich bei Bodø/Glimt in Norwegen durchsetzen. Stuttgart ist beim slowakischen Club Slovan Bratislava zu Gast. Anschluss ist jeweils um 21 Uhr. Spitzenspiel bestreiten Manchester City und Titelverteidiger Paris Saint-Germain.
1: 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So sieht's heute aus.
4: Eine fast sternenklare Nacht heute bei 6 Grad in der Spitze. Dafür ist es morgen umso trüber bei um die 15 Grad. Vor allem in der Früh liegt sehr, sehr viel Nebel auf den Straßen. In Teilen Niederbayerns auch den ganzen Tag über.
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3: Heizung schon an? Ja, langsam wird's Zeit. 1 bis 6 Grad sind's heute Nacht. Morgen wird's auch eher ungemütlich bei uns. Dicke Nebelfelder hängen über Niederbayern. Teilweise lösen die sich den ganzen Tag nicht auf. Das Ganze bei bis zu 18 Grad.
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2: Ich bin Yves Simon. Bundeskanzler Merz will beim EU-Gipfel ein härteres Vorgehen gegen unfaire Handelspraktiken durchsetzen. In einer Regierungserklärung hat er angekündigt, Deutschland wird sich in Zukunft noch stärker gegen Dumpingpreise und Subventionen anderer Staaten zur Wehr setzen. Gemeint ist da vor allem China, auch wenn Merz das Land nicht nennt.
3: Wir sehen nicht länger tatenlos zu, wenn andere Staaten durch hohe Subventionen, künstlich abgewertete Währungen, Überkapazitäten und aggressive Preissetzung unserer Wirtschaft schaden.
2: Mit Frankreich zusammen schlägt Merz ein neues Handelsschutzinstrument vor, mit dem bei gezielten Angriffen auf Industrien und Lieferketten schnell reagiert werden könne. Auf Getränke mit Zuckerzusatz soll es in Zukunft eine extra Steuer geben. Der Beschluss aus der Bundesregierung muss noch durch den Bundestag. Vor allem Softdrinks könnten damit für die Verbraucher teurer werden. Die neue Steuer soll dann ab Juli 2027 zum Beispiel auf Limonaden, Eistees, Energydrinks und Fruchtsaftgetränke mit Zuckerzusatz anfallen. Nach einem Cyberangriff auf die Stadt Eichstätt fährt der Krisenstab einige Dienstleistungen jetzt wieder hoch. Den Tätern ist es gelungen, einen Großteil der Verwaltungsdaten zu kopieren. Welche genau, das ist aber noch unklar. Personalausweise gibt es ausnahmsweise im Umland, Hochzeiten finden aber statt. Gaswerke und Gas- und Stromversorgung sind nicht betroffen. Die Stadt rät, aktuelle Rechnungen ganz genau zu prüfen. US-Präsident Trump hat ein Video des tödlichen Tigerangriffs in einem englischen Zoo verbreitet. Dazu eine KI-Version, in dem er selbst das Tier in die Schranken weist. Die Familie des am Samstag getöteten 23-Jährigen hat sich schockiert gezeigt. Die Medieninhalte würden ihnen schweren Seelenschmerz zufügen. Der Mann war aus bislang unbekannten Gründen in das Tigergehege gesprungen und noch vor Ort gestorben.
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4: Eine fast sternenklare Nacht heute bei 6 Grad in der Spitze. Dafür ist es morgen umso trüber bei um die 15 Grad. Vor allem in der Früh liegt sehr, sehr viel Nebel auf den Straßen. In Teilen Niederbayerns auch den ganzen Tag über.
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2: Ich bin Yves Simon. Bundeskanzler Merz will beim EU-Gipfel ein härteres Vorgehen gegen unfaire Handelspraktiken durchsetzen. In einer Regierungserklärung hat er angekündigt, Deutschland wird sich in Zukunft noch stärker gegen Dumpingpreise und Subventionen anderer Staaten zur Wehr setzen. Gemeint ist da vor allem China, auch wenn Merz das Land nicht nennt.
3: Wir sehen nicht länger tatenlos zu, wenn andere Staaten durch hohe Subventionen, künstlich abgewertete Währungen, Überkapazitäten und aggressive Preissetzung unserer Wirtschaft schaden.
2: Mit Frankreich zusammen schlägt Merz ein neues Handelsschutzinstrument vor, mit dem bei gezielten Angriffen auf Industrien und Lieferketten schnell reagiert werden könne. Auf Getränke mit Zuckerzusatz soll es in Zukunft eine extra Steuer geben. Der Beschluss aus der Bundesregierung muss noch durch den Bundestag. Vor allem Softdrinks könnten damit für die Verbraucher teurer werden. Die neue Steuer soll dann ab Juli 2027 zum Beispiel auf Limonaden, Eistees, Energydrinks und Fruchtsaftgetränke mit Zuckerzusatz anfallen. Nach einem Cyberangriff auf die Stadt Eichstätt fährt der Krisenstab einige Dienstleistungen jetzt wieder hoch. Den Tätern ist es gelungen, einen Großteil der Verwaltungsdaten zu kopieren. Welche genau, das ist aber noch unklar. Personalausweise gibt es ausnahmsweise im Umland, Hochzeiten finden aber statt. Gaswerke und Gas- und Stromversorgung sind nicht betroffen. Die Stadt rät, aktuelle Rechnungen ganz genau zu prüfen. US-Präsident Trump hat ein Video des tödlichen Tigerangriffs in einem englischen Zoo verbreitet. Dazu eine KI-Version, in dem er selbst das Tier in die Schranken weist. Die Familie des am Samstag getöteten 23-Jährigen hat sich schockiert gezeigt. Die Medieninhalte würden ihnen schweren Seelenschmerz zufügen. Der Mann war aus bislang unbekannten Gründen in das Tigergehege gesprungen und noch vor Ort gestorben.
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4: Heizung schon an? Ja, langsam wird's Zeit. 1 bis 6 Grad sind's heute Nacht. Morgen wird's auch eher ungemütlich bei uns. Dicke Nebelfelder hängen über Niederbayern. Teilweise lösen die sich den ganzen Tag nicht auf. Das Ganze bei bis zu 18 Grad.
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2: Ich bin Yves Simon. Gute Nachricht für alle gesetzlich Versicherten. Die Zusatzbeiträge zur Krankenkasse bleiben im nächsten Jahr wohl stabil. Das hat Gesundheitsminister Linnemann auf Grundlage einer Finanzprognose mitgeteilt. Thomas Bremser berichtet.
3: Der Schätzerkreis hat errechnet, im Schnitt können die Zusatzbeiträge so bleiben, wie sie aktuell sind, bei 2,9%. Die tatsächlichen Beiträge legt aber jede Krankenkasse selbst fest. Die Schätzung ist auch ein Realitätscheck gewesen für die Bundesregierung, denn die will ja mit ihrem Sparpaket verhindern, dass die Beiträge steigen.
2: Bundesfamilienministerin Prien will Kinder im Netz besser schützen. Digitale Angebote sollen von Anfang an sicher gestaltet sein, nicht erst dann, wenn etwas passiert ist. Ein Eckpunktepapier sieht vor, dass Kinder unter 13 vorerst keine Social-Media-Plattformen mehr nutzen dürfen. Pendler müssen im nächsten Jahr auf der Strecke zwischen Rosenheim und Freilassing umplanen. Der Abschnitt wird nämlich saniert. Vom 7. Februar bis Anfang Juli werden keine Züge mehr fahren. Fahrgäste müssen sich auf Ausweichrouten, auf Umstiege und auf Fahrten mit dem Bus statt mit der Bahn einstellen. Die Fernverkehrszüge, die zwischen München und Wien fahren, werden über Passau umgeleitet und halten nicht in Salzburg. In der Ligaphase der Fußball-Champions League hat der VfB Stuttgart gerade mit 3:0 bei Slovan Bratislava in der Slowakei gewonnen. Weniger gut lief's für Borussia Dortmund in Norwegen. Bei Bodø Glimt hat der BVB eine 0:1-Pleite kassiert. Bei Heimspielen gilt Bodø als Favoritenschreck. Das Team spielt auf Kunstrasen und den sind deutsche Mannschaften nicht gewohnt.
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4: Eine fast sternenklare Nacht heute bei 6 Grad in der Spitze. Dafür ist es morgen umso trüber bei um die 15 Grad. Vor allem in der Früh liegt sehr, sehr viel Nebel auf den Straßen. In Teilen Niederbayerns auch den ganzen Tag über.
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2: Ich bin Yves Simon. Gute Nachricht für alle gesetzlich Versicherten. Die Zusatzbeiträge zur Krankenkasse bleiben im nächsten Jahr wohl stabil. Das hat Gesundheitsminister Linnemann auf Grundlage einer Finanzprognose mitgeteilt. Thomas Bremser berichtet.
3: Der Schätzerkreis hat errechnet, im Schnitt können die Zusatzbeiträge so bleiben, wie sie aktuell sind, bei 2,9%. Die tatsächlichen Beiträge legt aber jede Krankenkasse selbst fest. Die Schätzung ist auch ein Realitätscheck gewesen für die Bundesregierung, denn die will ja mit ihrem Sparpaket verhindern, dass die Beiträge steigen.
2: Bundesfamilienministerin Prien will Kinder im Netz besser schützen. Digitale Angebote sollen von Anfang an sicher gestaltet sein, nicht erst dann, wenn etwas passiert ist. Ein Eckpunktepapier sieht vor, dass Kinder unter 13 vorerst keine Social-Media-Plattformen mehr nutzen dürfen. Pendler müssen im nächsten Jahr auf der Strecke zwischen Rosenheim und Freilassing umplanen. Der Abschnitt wird nämlich saniert. Vom 7. Februar bis Anfang Juli werden keine Züge mehr fahren. Fahrgäste müssen sich auf Ausweichrouten, auf Umstiege und auf Fahrten mit dem Bus statt mit der Bahn einstellen. Die Fernverkehrszüge, die zwischen München und Wien fahren, werden über Passau umgeleitet und halten nicht in Salzburg. In der Ligaphase der Fußball-Champions League hat der VfB Stuttgart gerade mit 3:0 bei Slovan Bratislava in der Slowakei gewonnen. Weniger gut lief's für Borussia Dortmund in Norwegen. Bei Bodø/Glimt hat der BVB eine 0:1-Pleite kassiert. Bei Heimspielen gilt Bodø als Favoritenschreck. Das Team spielt auf Kunstrasen und den sind deutsche Mannschaften nicht gewohnt.
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4: Heizung schon an? Ja, langsam wird's Zeit. 1 bis 6 Grad sind heute Nacht. Morgen wird's auch eher ungemütlich bei uns. Dicke Nebelfelder hängen über Niederbayern. Teilweise lösen die sich den ganzen Tag nicht auf. Das Ganze bei bis zu 18 Grad.
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2: Ich bin Yves Simon. Limonaden, Eistees und Energydrinks könnten ab dem nächsten Sommer teurer werden. Die Bundesregierung will gesüßte Getränke ab 5 Gramm Zucker pro 100 Milliliter zusätzlich besteuern. Jetzt geht der Vorschlag in den Bundestag. Thomas Pleskin berichtet für uns aus Berlin.
3: Was die neue Steuer für Verbraucher konkret heißt, ist noch offen. Je nach Zuckergehalt werden zwar 26 oder 32 Cent Steuer pro Liter fällig, aber ob die Getränke genau um diesen Betrag teurer werden, steht nicht fest. Die Hersteller könnten die Kosten weitergeben, aber unter Konkurrenzdruck auch selbst tragen oder ihre Rezepturen ändern.
2: In Brüssel startet heute der Herbstgipfel der EU. Die 27 Staats- und Regierungschefs beraten über weitere Unterstützung für die Ukraine, außerdem auch über die angespannten Handelsbeziehungen zu China und Maßnahmen für mehr Wettbewerbsfähigkeit. Und es stehen schwierige Verhandlungen über den nächsten langfristigen EU-Haushalt auf der Agenda. Die Bundeswehr schafft sogenannte Netzwerferdrohnen an, um Kasernen besser vor anderen gegnerischen Drohnen zu schützen. Da geht es um sogenannte Spionage- und Sabotagedrohnen. Ja, und diese Netzwerferdrohnen, die fangen gegnerische Fluggeräte mit Netzen ein, statt sie abzuschießen. Der Vorteil, so entstehen keine gefährlichen Trümmerteile und sie können auch über bewohnten Gebieten eingesetzt werden. Es geht darum, sie zusammen mit Radar- und Störsystemen zu verwenden. Zweiter Spieltag, erste Auswärtspartie und erste Niederlage. Dortmund hat in der Fußball-Champions League mit 0:1 gegen Bodø/Glimt verloren. Für das norwegische Team wiederum sind es die ersten 3 Punkte in dieser Saison in der Königsklasse. Zum Auftakt hat es ja eine deutliche 0:5-Pleite beim FC Bayern gegeben. Stuttgart wiederum hat am Abend auch gespielt, konnte sich parallel über den zweiten Vorrundensieg freuen. Bei Slovan Bratislava hat der VfB mit 3:0 gewonnen.
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4: Und täglich grüßt das Nebeltier. Heute lösen sich die Nebelfelder nur ganz langsam auf. Teilweise auch den ganzen Tag über gar nicht. Dafür sind die Temperaturen einigermaßen angenehm bei 18 Grad in der Spitze.
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2: Ich bin Yves Simon. Limonaden, Eistees und Energydrinks könnten ab dem nächsten Sommer teurer werden. Die Bundesregierung will gesüßte Getränke ab 5 Gramm Zucker pro 100 Milliliter zusätzlich besteuern. Jetzt geht der Vorschlag in den Bundestag. Thomas Pleskin berichtet für uns aus Berlin.
3: Was die neue Steuer für Verbraucher konkret heißt, ist noch offen. Je nach Zuckergehalt werden zwar 26 oder 32 Cent Steuer pro Liter fällig, aber ob die Getränke genau um diesen Betrag teurer werden, steht nicht fest. Die Hersteller könnten die Kosten weitergeben, aber unter Konkurrenzdruck auch selbst tragen oder ihre Rezepturen ändern.
2: In Brüssel startet heute der Herbstgipfel der EU. Die 27 Staats- und Regierungschefs beraten über weitere Unterstützung für die Ukraine. Außerdem auch über die angespannten Handelsbeziehungen zu China und Maßnahmen für mehr Wettbewerbsfähigkeit. Und es stehen schwierige Verhandlungen über den nächsten langfristigen EU-Haushalt auf der Agenda. Die Bundeswehr schafft sogenannte Netzwerferdrohnen an, um Kasernen besser vor anderen gegnerischen Drohnen zu schützen. Da geht es um sogenannte Spionage- und Sabotagedrohnen. Ja, und diese Netzwerferdrohnen, die fangen gegnerische Fluggeräte mit Netzen ein, statt sie abzuschießen. Der Vorteil, so entstehen keine gefährlichen Trümmerteile und sie können auch über bewohnten Gebieten eingesetzt werden. Es geht darum, sie zusammen mit Radar- und Störsystemen zu verwenden. Zweiter Spieltag, erste Auswärtspartie und erste Niederlage. Dortmund hat in der Fußball-Champions League mit 0:1 gegen Bodø/Glimt verloren. Für das norwegische Team wiederum sind es die ersten 3 Punkte in dieser Saison in der Königsklasse. Zum Auftakt hat es ja eine deutliche 0:5-Pleite beim FC Bayern gegeben. Stuttgart wiederum hat am Abend auch gespielt, konnte sich parallel über den zweiten Vorrundensieg freuen. Bei Slovan Bratislava hat der VfB mit 3:0 gewonnen.
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4: Heute ist und neblig. Um die 3 Grad aktuell. 12 bis 18 werden es heute im Lauf des Tages. Der Nebel, ja, der ist heute sehr, sehr zäh. Teilweise hält er sich den ganzen Tag über. Nur im Bayerischen Wald ist es sonnig.
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2: Ich bin Yves Simon. Union und SPD wollen eine sogenannte Frühstartrente einführen. Das bedeutet, Kinder ab dem Jahrgang 2020 sollen vom Staat jeden Monat 10 Euro in einen Altersvorsorgevertrag bekommen. So soll möglichst früh schon Vermögen fürs Alter aufgebaut werden. Der Bundestag soll das Konzept dann morgen am Freitag endgültig beschließen. Und hinterher ist dann noch die Zustimmung des Bundesrats nötig. In Berlin kommen Linke, Grüne und SPD bei der Regierungsbildung doch weiter voran, denn nach einem gemeinsamen Gespräch haben alle Parteien jetzt bestätigt, dass die vereinbarte Erklärung gegen Antisemitismus weiter gilt und auch Grundlage eines möglichen Koalitionsvertrags werden soll. Die Sondierungen sollen dann heute auch wieder fortgesetzt werden. SPD-Chef Krach hat aber auch schon klargestellt, dass die Gespräche auch jederzeit wieder abgebrochen werden können, wenn sich herausstellen sollte, dass die Vereinbarung doch nicht gilt. In München, Augsburg und auch in Regensburg gilt es zum Beispiel schon länger und ab heute ist es auch an allen anderen bayerischen Bahnhöfen Pflicht, das Alkoholverbot. Die Deutsche Bahn will so mehr Sicherheit und Sauberkeit erreichen und zwar deutschlandweit. Hier bei uns im Freistaat sind knapp über 1000 Bahnhöfe betroffen und wo das Alkoholverbot schon längere Zeit gilt, zeigt sich, es wirkt. Es gibt weniger Müll und auch deutlich weniger Konflikte, heißt es von der Bahn. Erst am Dienstag hat Borussia Dortmund seinen Vertrag mit Cheftrainer Niko Kovac verlängert und einen Tag später hat es jetzt direkt den ersten großen Dämpfer der Saison gegeben. In der Fußball-Champions League, da hat der BVB am zweiten Spieltag mit 0:1 bei Bodø Glimt in Norwegen verloren. Trainer Kovac bei The Zone.
3: Wir haben einfach in der ersten Halbzeit nicht gut gespielt, mit Ball und auch gegen den Ball, waren immer einen Schritt zu spät. Da waren wir nicht griffig genug und die Intensität hat gefehlt, es war deutlich zu wenig.
2: BVB-Trainer Niko Kovac. Stuttgart aber konnte den zweiten Sieg in der zweiten Partie bejubeln am Abend. Bei Slovan Bratislava hat der VfB mit 3:0 gewonnen.
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4: Und täglich grüßt das Nebeltier. Heute lösen sich die Nebelfelder nur ganz langsam auf. Teilweise auch den ganzen Tag über gar nicht. Dafür sind die Temperaturen einigermaßen angenehm bei 18 Grad in der Spitze.
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2: Ich bin Yves Simon. Union und SPD wollen eine sogenannte Frühstartrente einführen. Das bedeutet, Kinder ab dem Jahrgang 2020 sollen vom Staat jeden Monat 10 Euro in einen Altersvorsorgevertrag bekommen. So soll möglichst früh schon Vermögen fürs Alter aufgebaut werden. Der Bundestag soll das Konzept dann morgen am Freitag endgültig beschließen. Und hinterher ist dann noch die Zustimmung des Bundesrats nötig. In Berlin kommen Linke, Grüne und SPD bei der Regierungsbildung doch weiter voran, denn nach einem gemeinsamen Gespräch haben alle Parteien jetzt bestätigt, dass die vereinbarte Erklärung gegen Antisemitismus weiter gilt und auch Grundlage eines möglichen Koalitionsvertrags werden soll. Die Sondierungen sollen dann heute auch wieder fortgesetzt werden. SPD-Chef Krach hat aber auch schon klargestellt, dass die Gespräche auch jederzeit wieder abgebrochen werden können, wenn sich herausstellen sollte, dass die Vereinbarung doch nicht gilt. In München, Augsburg und auch in Regensburg gilt es zum Beispiel schon länger und ab heute ist es auch an allen anderen bayerischen Bahnhöfen Pflicht, das Alkoholverbot. Die Deutsche Bahn will so mehr Sicherheit und Sauberkeit erreichen und zwar deutschlandweit. Hier bei uns im Freistaat sind knapp über 1000 Bahnhöfe betroffen und wo das Alkoholverbot schon längere Zeit gilt, zeigt sich, es wirkt. Es gibt weniger Müll und auch deutlich weniger Konflikte, heißt es von der Bahn. Erst am Dienstag hat Borussia Dortmund seinen Vertrag mit Cheftrainer Niko Kovac verlängert und einen Tag später hat es jetzt direkt den ersten großen Dämpfer der Saison gegeben. In der Fußball-Champions League, da hat der BVB am zweiten Spieltag mit 0:1 bei Bodø Glimt in Norwegen verloren. Trainer Kovac bei The Zone.
3: Wir haben einfach in der ersten Halbzeit nicht gut gespielt, mit Ball und auch gegen den Ball, waren immer einen Schritt zu spät. Da waren wir nicht griffig genug und die Intensität hat gefehlt, es war deutlich zu wenig.
2: BVB-Trainer Niko Kovac. Stuttgart aber konnte den zweiten Sieg in der zweiten Partie bejubeln am Abend. Bei Slovan Bratislava hat der VfB mit 3:0 gewonnen.
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4: Heute ist und neblig. Um die 3 Grad aktuell. 12 bis 18 werden es heute im Lauf des Tages. Der Nebel, ja, der ist heute sehr, sehr zäh. Teilweise hält er sich den ganzen Tag über. Nur im Bayerischen Wald ist es sonnig.
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2: Ich bin Yves Simon. Die Zusatzbeiträge für die gesetzliche Krankenversicherung sollen auch über den Jahreswechsel hinaus stabil bleiben. Das hat Bundesgesundheitsminister Linnemann am Abend bekannt gegeben. Er beruft sich auf den Schätzerkreis, der vorher darüber beraten hat. Und der empfiehlt eben für 2027 einen durchschnittlichen Beitragssatz von 2,9%, wie auch schon in diesem Jahr. Dazu beitragen soll in Zukunft möglichst auch die Zuckersteuer. Die Einnahmen daraus sollen direkt in die Krankenversicherung fließen. Die Regierung erhofft sich aber auch, dass die Lebensmittelhersteller in Zukunft weniger Zucker verwenden, um eben auch weniger Zuckersteuer bezahlen zu müssen. In Brüssel startet heute der EU-Herbstgipfel und EVP-Chef Weber warnt vor einem Scheitern der Haushaltsverhandlungen. Er hält eine Erhöhung des EU-Etats für nötig, auch um Aufgaben wie den Grenzschutz und die Verteidigung stemmen zu können. Kanzler Merz kriegt allerdings auch Rückendeckung aus der